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0: 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Geschäftsführer der Radio 93,3 MHz München GmbH ist Olaf Hopp. Verkaufsleiter ist Matthias Spang. Programmverantwortliche ist Carina Höck. Und jetzt viel Spaß. 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
1: Im Studio Anna Löwer. Wie geht es weiter mit der CDU? Die Frage steht nach Wahlschlappen, schlechten Umfragewerten und nicht zuletzt auch Kritik an Kanzler Merz seit längerem im Raum. Die Parteispitzen beraten auch heute noch bei einem Krisentreffen über den weiteren Kurs. Die vermeintliche Waffenruhe zwischen Russland und der Ukraine ist offenbar gescheitert. Nach ukrainischen Angaben greift Russland wieder Energieanlagen in der Ukraine an. US-Präsident Trump hatte zuvor groß angekündigt, beide Seiten würden auf Angriffe auf die Energieinfrastruktur verzichten wollen. Saudi-Arabien meldet einen weiteren Angriff auf einen internationalen Flughafen. In Dammam soll ein Geschoss Schäden angerichtet haben. Zuvor war mehrfach der Flughafen der Hauptstadt Riad attackiert worden, mit mehreren Todesopfern. Zu den Angriffen hat sich die Houthi-Miliz bekannt. In der Bundesliga gab es folgende Ergebnisse: Köln-Mönchengladbach 2:1 und Freiburg-Schalke 2:1.
2: Verkehr. Es ist ein entspannter Start in die neue Woche. Ihr kommt gut durch.
3: Blitzer.
2: Auch hier habe ich noch keine Meldung für euch. Aber wenn ihr einen Blitzer gesehen habt, dann ruft einfach kurz durch oder schreibt uns schnell eine WhatsApp. Die Nummer ist die 089 93 3 93
0: 3. Wetter.
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2: Aktuell echt frisch hier in München mit um die 8 Grad. Das Ganze geht noch hoch auf 14 Grad. Ist ein recht angenehmer Start eigentlich in die Woche, denn wir bekommen heute den ganzen Tag Sonne.
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7: Gute Nachrichten an alle Hundebesitzer da draußen. Schlechte Nachrichten für meine Freundin, meinen Dackel und mich. Die ganze Geschichte und was ein Bett damit zu tun hat, das gibt's gleich.
8: Okay, ich bin sehr gespannt. Wir hören jetzt erstmal Musik von Jack Style, Turn the Lights auf. Ganz entspannt reinstarten in die neue Woche.

0: wird es voll im Bett. Hi, Energy am Morgen ist an mit Anna. Guten Morgen und Ben. Und wir haben Morgen. Gute Nachrichten für Hundeeltern. Eine neue Studie zeigt, wenn Hunde mit im Bett schlafen, hat das keinen merklichen Einfluss auf die Schlafdauer oder auch die Schlafqualität. Ganz im Gegenteil, die Befragten fühlen sich oft sicherer. Ich kann das ja nachvollziehen.
1: Ich auch.
0: Ich passe ja sehr oft auf deinen kleinen Dackel auf,
1: den Herkules.
0: Und wenn der mal auf meine Bettseite kommt, ich schlafe wie ein Baby.
1: Da hast du ja auch einen Bewacher, finde ich auch. Meine Freundin hat so ihre Schwierigkeiten, weil er halt sehr gerne mit ihr kuschelt und dann immer sehr nah an sie ran und sie fällt fast aus dem Bett. Hauptsache der Dackel liegt gut. Jetzt hat sie aber mal gesagt, weil er Richtung Urlaub gegangen ist, wir auch, wir fliegen weg erst zu meiner Oma, durfte er jetzt 2 Tage bei uns mit im Bett schlafen. Hat sie sogar gesagt, meine Freundin hat gesagt, okay, nimm ihn mit hoch.
0: Süß.
1: Und dann komme ich rein, bereit einfach, dass wir alle schlafen gehen und sehe, wie er in seinem Bett liegt und sie oben und ich sage, was ist denn hier los? Und sie sagt, während wir gekuschelt haben, ist der Dackel Herkules aufgestanden und freiwillig in sein eigenes Bett gegangen. Der ist lieber in sein Bett gegangen, als mit meiner Freundin zu kuscheln.
0: Oh.
1: Das hat ihr kleines französisches Herz gebrochen.
0: Oh, das tut weh. Vielleicht war es ihm auch ein bisschen zu warm oder ich weiß nicht, aber sehr sassy. Weil normalerweise der Dackel klebt wirklich an einem und dass er sagt, nee, hab ich keinen Bock drauf.
1: Und die Französin,
0: ich schlafen möchte.
1: Es reicht mir, Hercule liebt mich nicht mehr. Es war ein ganzes Drama, könnt ihr euch vorstellen. Darf euer Hund auch mit zu euch ins Bett? Seid ehrlich, ruft an oder schickt mal eine WhatsApp.

0: spielen wir heute mit der lieben Gabriele. Hallo, hier sind Anna und Ben für dich.
1: Hallo, liebe Anna, hallo, Ben.
2: Hallo, grüß dich.
0: Und das wird dein Buchstabe sein.
2: B. Ja. Na, B wie bester Buchstabe. B ist der Buchstabe,
0: Ben,
2: fantastisch.
0: Perfekt. Du hast 30 Sekunden Zeit, brauchst 5 richtige. Sollte dir mal zu einer Kategorie nichts einfallen, dann sagst du einfach schnell weiter und Ben überlegt sich eine neue.
1: Krieg einen Joker?
2: Ein Joker? Ja, weißt du, mal ehrlich zu sein, weil du fragst, man muss einfach fragen, ja, du kannst einmal sagen Joker, dann gebe ich eine Antwort.
1: Super.
2: Kriegen wir hin, pass auf.
0: Wow.
2: Unsere 30 Sekunden starten jetzt. Eine Teesorte mit B.
1: Joker.
2: Blaubeere. Eine Mordwaffe mit B.
1: Was für eine Waffe?
2: Eine Mordwaffe.
0: Eine Mordwaffe, hat er gesagt.
1: Eine Mordwaffe, ein Brotmesser.
2: Etwas am Himmel mit B.
1: Ballon.
2: Sehr gut. Eine Farbe.
1: Blau.
2: Und eine Sportart mit B.
1: Eine was?
2: Eine Sportart.
1: Ballspielen.
2: Ja, ja, Ballspielen nehmen wir.
1: Ich habe den Ben ganz schlecht gehört.
2: Wir haben, glaube ich, technische Probleme hier mit dem anderen Mikrofon. Wir müssen mal dran arbeiten, aber du hast gewonnen. Gratulation.
1: Dankeschön. Danke für die tolle Sendung.

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2: Im Studio Anna Löwer. Wie geht es weiter mit der CDU? Die Frage steht nach Wahlschlappen, schlechten Umfragewerten und nicht zuletzt auch Kritik an Kanzler Merz seit längerem im Raum. Die Parteispitzen beraten auch heute noch bei einem Krisentreffen über den weiteren Kurs. Die vermeintliche Waffenruhe zwischen Russland und der Ukraine ist offenbar gescheitert. Nach ukrainischen Angaben greift Russland wieder Energieanlagen in der Ukraine an. US-Präsident Trump hatte zuvor groß angekündigt, beide Seiten würden auf Angriffe auf die Energieinfrastruktur verzichten wollen. Saudi-Arabien meldet einen weiteren Angriff auf einen internationalen Flughafen. In Dammam soll ein Geschoss Schäden angerichtet haben. Zuvor war mehrfach der Flughafen der Hauptstadt Riad attackiert worden, mit mehreren Todesopfern. Zu den Angriffen hat sich die Houthi-Miliz bekannt. In der Bundesliga gab es folgende Ergebnisse: Köln-Mönchengladbach 2:1 und Freiburg-Schalke 2:1.
3: Verkehr. Ihr habt immer noch freie Fahrt.
4: Blitzer.
3: Sieht alles noch entspannt aus, aber wenn ihr einen entdeckt habt, dann einfach kurz durchrufen oder eine WhatsApp schreiben unter der 93 3 93
4: 3. Wetter.
3: Ist ein recht entspannter Start in diese Woche. Wir haben aktuell 8 Grad, es ist also echt noch kühl, geht hoch auf 14 Grad. Dafür bekommen wir dann heute aber den ganzen Tag Sonne und es bleibt trocken.
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5: Es ist offiziell, ich bin ja wieder im Serienmarathon angekommen.
3: Ah.
5: Von einer meiner absoluten Lieblingsserien kommt jetzt eine Spin-off-Serie raus. Und ich sag mal so, es wird wieder ein bisschen adelig. Wieder ganz fein.
3: Bin sehr gespannt drauf. Wir starten aber erstmal rein mit Jennifer Lopez und David Guetta. Die sind auch in gewisser Weise adelig. Also es ist so Pop-Adel. Save Me Tonight gibt's jetzt hier für einen Montagmorgen.

0: gute Nachrichten für alle Bridgerton-Fans. Guten Morgen, hier ist Energy am Morgen mit Anna. Guten Morgen, mir Ben.
1: Hallo.
0: Es wird eine neue Spin-off-Serie geben. Neben den regulären Staffeln wird es eine weitere Geschichte sein.
1: Oh. Ja, diesmal rund um Mama Bridgerton, Violet. Die spielt ja jetzt auch in den ganzen Staffeln auch immer eine große Rolle. Mag ich auch sehr gerne. Und um sie wird es gehen als junge Frau. Wir hatten ja schon mal eine Zusatzshow. Die Staffel habe ich auch richtig geliebt mit Queen Charlotte. Da ging es um die Anfänge der Königin, auch wie sie den König kennengelernt hat mit kleinen Problemchen. Und wer jetzt mitspielt und wann gedreht wird, das steht noch nicht fest. Aber alleine, dass es ja eine neue Staffel so oder so geben wird und dann auch noch eine neue Spin-off-Serie, macht meinen Tag wirklich komplett, Ben.
0: Ja, ich werde es nicht gucken, aber ich freue mich für euch. Wirklich alles Gute beruflich.
1: Ich meine, ich habe dich währenddessen kurz verloren. Aber ich weiß gar nicht, ob das nur eine Mädelsserie ist. Ich glaube, viele Männer gucken das.
0: Also ich gucke das auf jeden Fall nicht. Ich habe, während du geredet hast, habe ich nochmal das WM-Finale mit Götzes Tor durchgeguckt. Aber es ist schön für euch. Es klingt richtig toll.

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1: Heute von Chris de Sarandi, ist ja ein Engländer, ist dann aber nach Berlin gezogen und hat gesagt, so, ich würde einfach mal mein Leben in Berlin beschreiben. Es geht um persönliche Erfahrungen, es geht aber auch um die Bewältigung, um so ein bisschen mentale Probleme, zwischenmenschliche Beziehungen. Sehr spannend, richtig sympathischer Typ. What a view, wie deutsch kann man es aussprechen? What a view, jetzt hier auf Energy.
0: Schön.

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7: Ole, wir reden heute früh mal wieder über
8: den angeblichen Puma in Erding. Jetzt unterstützt auch eine Pferdestaffel die Suche. Die Reiter kommen in dem Naturschutzgebiet an Stellen, die zu Fuß oder mit Fahrzeugen schwerer erreichbar sind. Bisher gibt's allerdings weder neue Spuren noch weitere Sichtungen. Zuvor waren schon Polizisten am Boden, Drohnen, ein Hubschrauber und Spürhunde im Einsatz. Dann müssen wir uns auf mehrere neue Baustellen einstellen. In mehreren Tunneln, darunter der Brudermühl, Candid und der Altstadtringtunnel, wird nachts zwischen 22 und 5 Uhr gebaut. Der Verkehr wird jeweils über die Straßen oberhalb umgeleitet. Auch auf mehreren Straßen gibt's Behinderungen, unter anderem auf der Dietlindenstraße, der Engel-Schalkinger-Straße und der Ruprechtstraße. Und dann haben wir ja jetzt das neue Jugendwort des Jahres. Es ist Ragebait geworden. Also ein Verhalten oder eine Aussage, die andere so richtig zum Austicken bringt. Tagesschau-Legende Susanne Daubner hat da direkt mal ein paar Beispiele.
9: Wer immer noch Skinny Jeans trägt, hat die Kontrolle über sein Leben verloren. Trinkt ihr ernsthaft noch Pumpkin Spice Latte? Timmy hätte gerettet werden können.
8: Die Abstimmung ist dieses Mal übrigens sehr knapp gewesen. Die Begriffe Peak und Crash Out haben ähnlich viele Stimmen bekommen.
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8: Wir starten langsam rein in den Berufsverkehr. Bis jetzt kommt er aber immer noch super durch.
0: Blitzer.
8: Die erste Meldung kommt von Tim. Er hat einen Blitzer gesehen in Hadern auf der Würmtalstraße. Außerdem steht noch einer in Karlsfeld auf der Münchner Straße. Wenn ihr auch noch einen Blitzer gesehen habt, macht's wie Tim. Ruft kurz durch, schreibt eine WhatsApp. Die Nummer ist die 089-93-3-93-3.
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8: Aktuell haben wir zwar nur 8 Grad hier in München, aber es wird so ein richtig schöner goldener Herbsttag. Die Sonne ist den ganzen Tag am Start und es bleibt trocken. Maximal bekommen wir 14 Grad, also schon nicht mehr ganz so warm. Ich sehe mich aber schon komplett bei einem schönen Herbstspaziergang bei mir an der Isar nachher. Bisschen die Blätter und das Wasser bewundern.
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7: Die Frage aller Fragen. Wer wird denn beim Super Bowl spielen? Eigentlich müsste die Entscheidung ja schon längst gefallen sein. Sie ist überfällig, aber so eine richtige Antwort ist noch nicht ganz klar. Es wird aber gemunkelt, weiß gleich unsere Expertin, was die Stars angeht, Pia im Pop-Update. Wir machen jetzt aber erstmal weiter mit Musik. Was habe ich

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0: Hallo, wunderschönen Start rein in die neue Woche. Energy am Morgens an mit Anna. Guten Morgen. Und wir wollen natürlich auch wissen, was geht denn bei unseren Stars, bei unseren Sternchen-Promis so ab? Weiß meine Kollegin Pia.
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2: Was ist eigentlich gerade los beim Super Bowl? Wir wissen immer noch nicht, wer die Halbzeitshow spielen wird im Februar. Und das ist äußerst ungewöhnlich. Normalerweise steht das nämlich immer schon im September fest. Aber alle Zeichen zeigen gerade so ein bisschen auf Miley Cyrus. Und zwar Apple Music, Hauptsponsor der Super Bowl Halbzeitshow, hat neulich einen Post gepostet auf Instagram, den sie ganz, ganz schnell wieder gelöscht haben, mit einer Silhouette einer Frau. Die sah krass nach Miley Cyrus aus. Außerdem, die Emojis unter diesem Post waren ein schwarzes Herz, eine Gitarre und ein Blumenstrauß. Schwarzes Herz und Gitarre für Bass Persuades, ihr neues Album, Blumenstrauß für ihren Überhit Flowers. Am selben Tag hat Miley Cyrus dann einen Post veröffentlicht mit der Caption, dass sie eben gerade in den Proben steckt für ihre Shows im Hollywood Bowl. Hollywood Bowl, Super Bowl am selben Tag, irgendwie krass. Und dann wurde noch bekannt gegeben, dass man den Super Bowl im Februar streamen kann, und zwar auf Disney Plus. Miley Cyrus, Hannah Montana, Disney, die haben eine lange Geschichte. Irgendwie alles sehr, sehr offensichtlich. Ich glaube, dass Miley bei ihrer letzten Show am 18. Oktober im Hollywood Bowl bekannt geben wird, dass sie die nächste Performerin der Super Bowl Halbzeitshow sein wird.
0: Boah, wäre auf jeden Fall krass mit Miley. Also, ich drücke die Daumen. Ich liebe ja auch diese ganzen Easter Eggs, ne? Wer was gepostet hat, sind die Emojis, steht das irgendwie für Miley? Wir lassen uns überraschen und ich brauche bis dahin erstmal nur ein Disney Plus Abo. Lass ich mir das dann auch angucken kann. Wir machen jetzt weiter mit Teddy Swims, Energy Star, Mr. Know It All auf Energy. 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

0: durchstarten wird. Herzlich willkommen in der neuen Woche. Guten Morgen München. 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Und diesmal wird es ein bisschen emotionaler.
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0: ist Glück, sage ich da nur. Hallo, Energy am Morgens an mit Anna. Guten Morgen. Jakob ist bei mir. Du hast eine Behauptung, wir müssen rätseln. Fakt oder Fake?
1: Es gibt einen Vogel, bei dem die Männchen zur Paarungszeit ein tiefes Loch graben und da auf Weibchen warten. Fakt oder Fake?
0: Ihr kann mir das vorstellen. Also die Tierwelt ist crazy, was die manchmal machen oder was du uns schon erzählt hast. In ein tiefes Loch graben und auf Weibchen zu warten. Das klingt ja schon ein bisschen hinterrücks, ehrlich gesagt. Dass sie auf der Lauer liegen. Kann mir aber vorstellen, ich meine, so Spatzen, die wurschteln sich ja auch immer so im Sand ein und machen sich so sauber. Deswegen, ich sag mal Fakt.
1: Also, es gibt einen Vogel, bei dem die Männchen zur Paarungszeit ein tiefes Loch graben und auf Weibchen warten, ist ein...
0: Fakt.
1: Ist der Kakapo in Australien. Diese große, dicke, grüne Papagei, der gar nicht fliegen kann. Und in diesem Loch, pass auf, brummen die Männchen ganz laut und dieses Loch verstärkt dann das Brummen, sodass es ganz weit zu hören ist. Und das machen die jede Nacht 6 bis 8 Stunden.
0: Wie heißt der Vogel?
1: Kakapo.
0: Kakapo?
1: Google mal.
0: Ein Papagei, der nicht fliegen kann und brummt.
1: Ja.
0: Oh Gott, ist das wild. Wir hören jetzt Imagine Dragons, lange nicht mehr gehört, mit ihrer Nummer Radioactive auf NRG.

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10: Ole, es ist gerade das Thema bei uns in München.
11: Ja, immer noch der München-Marathon. Da waren gestern einfach rund 150.000 Zuschauer, die entlang der Strecke angefeuert haben. Insgesamt haben sich mehr als 40.000 Menschen für die verschiedenen Läufe angemeldet, so viele wie noch nie. Rund 38.000 waren am Ende dann tatsächlich auch dabei. Sportlich konnte Nina Reuter ihren Vorjahressieg bei den Frauen verteidigen. Sie lief nach 2 Stunden und 32 Minuten ins Ziel. Bei den Männern gewann der Äthiopier Alassad Refa in 2 Stunden 10. Dann ist heute der Bayerische Präventionstag. Da dreht sich alles um Gesundheit und Vorsorge. Auch die Apotheken in unserer City machen mit. Sie beraten zum Beispiel zur Ernährung und Medikamenten, bieten Blutdruck- und Blutzuckermessungen an und unterstützen bei Impfungen. Ziel ist es, Gesundheitsrisiken frühzeitig zu erkennen und die Menschen für einen gesunden Lebensstil zu sensibilisieren. Und dann ist ja noch nicht mal Halloween gewesen, aber diese Woche geht's schon los mit dem ersten Wintermarkt in Deutschland. Und das hier in Bayern, das ist nämlich das Winterdorf in Bayreuth. Das macht am Donnerstag auf. Auch in anderen Städten geht's mit den Wintermärkten gegen Ende des Monats schon los. So richtig Weihnachtsmarkt darf alles aber eigentlich ja erst nach Totensonntag heißen. Das ist ja immer das Wochenende vor dem ersten Advent.
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11: Da habe ich aktuell noch keine Meldung für euch.
9: Blitzer.
11: In Oberschleißheim auf der Dachauer Straße hat die Hanna einen gesehen. Danke fürs Bescheid sagen. Außerdem stehen noch welche in Obersendling auf der Murnauer, in Karlsfeld auf der Münchner und in Hadern auf der Würmtalstraße. Wenn ihr auch einen Blitzer gesehen habt, dann kommt jetzt die Anleitung, wie ihr ihn melden könnt. Einfach anrufen oder uns eine WhatsApp schicken. Die Nummer dafür ist die 089 93 3 93 3.
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11: Ich habe heute einen fatalen Fehler gemacht und das T-Shirt unter meinem Pulli vergessen, damit ich den zwischendurch auch mal ausziehen kann, wenn mir warm ist. Deswegen muss ich jetzt hier die ganze Zeit schon das Fenster aufreißen und die kalte Luft draußen von der Leopoldstraße reinlassen. Und ich sag, die ist wirklich kalt, die Luft. Wir haben 8 Grad aktuell nur draußen. Wird noch einigermaßen schön mit bis zu 14 Grad heute und strahlendem Sonnenschein, also bleibt trocken heute.
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10: Damit einen richtig guten Start rein in den Montag. Wir kriegen heute Besuch von Lukas Klaschinski, mein absoluter Lieblings-Podcaster, Psychologe und der Mann, der heute eure Fragen beantwortet. Ab 7 Uhr geht's hier los in der Show und wir machen jetzt erstmal weiter mit DJ Goya und Michiko.

0: Wir starten rein in die neue Woche mit ganz viel Glamour.
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0: Na hallöchen, schön, dass ihr am Start seid. Energy am Morgen ist an mit einer guten Morgen. 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Johanna, die war letztes

0: erstes Mal dabei. Was waren denn so deine Highlights?
1: Wir haben auch verschiedene internationale Künstler kennengelernt. Miles Smith war dabei und Eros Ramazzotti. Richtig toll. Auch das ganze Programm drumherum zu sehen, wie läuft eigentlich so eine Live-Show ab und wie wird das auch geschnitten, war echt interessant zu sehen. Highlight war natürlich, über den roten Teppich zu gehen.
0: Oh, das glaube ich. Cool. Aber alleine Eros Ramazzotti, einfach mal die Hand schütteln, ich fasse es nicht. Allein dafür lohnt sich ja schon das Voten.
1: Das ist ein Once-in-a-Lifetime-Erlebnis. Man hat die Möglichkeit, einfach nach Cannes zu fliegen, so eine Show zu erleben. Ich weiß, für die Franzosen ist es das Highlight im Jahr. Und ich denke, es ist einfach ein mega Erlebnis. Man darf jemanden mitnehmen. Ja. Man hat einfach eine tolle Zeit.
0: So ein krasses Event, dann noch Anreise, Abreise, alles auf unser Nacken. 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Vielleicht auch für Sie hier. Cat's Eye mit Animal gibt's jetzt auf Energy. 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

0: natürlich immer die besten Hits für euch. Weiter geht's hier mit Jack Dean und Mercy. Und in diesem Song beschreibt Jack Dean das Gefühl, dass einem alles so ein bisschen über den Kopf wächst und man gar keine Zeit mehr richtig hat für die Menschen, die man ja eigentlich liebt. Und Jakob, gut, dass du hier mit im Studio bist.
1: Ja.
0: Weil so ist es, es ist so, wie, also wie kann man einen Termin mit dir finden?
1: Naja, da stellt man so einen Antrag.
0: Ja.
1: Ja, reicht das ein,
0: ja.
1: Macht ein paar Vorschläge, so ich sag mal aufs halbe Jahr vorher gerechnet.
0: Ja.
1: Und dann finden wir schon was.
0: Also Ben und ich, ne, wir fragen dich ja immer mal wieder und dann, ach nee, da haben die Kinder das, ach
1: ja.
0: Nee, da bin
1: ja.
0: Ich dann da, an dem Wochenende ja. Bin ich gar nicht in der Stadt. Das ist also, das ist furchtbar.
1: Ich bin ein beliebter Mann.
0: Ah, so ja. Ist es. Mercy kriegt er jetzt hier neu auf Energy.

0: Hier gibt es den perfekten Zeitpunkt für was Süßes.
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0: Hallo, schön, dass ihr mit dabei seid. Energy am Morgen ist an mit einer guten Morgen und wir haben gute Nachrichten für alle Naschkatzen. Eine Biochemikerin hat jetzt verraten, die perfekte Zeit, um sich was Süßes zu gönnen, ist direkt nach dem Mittagessen. Jetzt ist die Frage, warum denn dann genau? Also zu diesem Zeitpunkt bietet Zucker den maximalen Genuss und die höchste Ausschüttung von Glückshormon Dopamin. Gleichzeitig hat der Zucker dann vergleichsweise wenig negativen Einfluss auf den Körper. Also gönnt euch gerne mal, wenn ihr ein Dessert haben wollt, irgendwie Schokolade oder irgendwas naschen wollt, dann auf jeden Fall nach dem Mittag. Und ganz wichtig, Zucker nie auf nüchternen Magen und bitte nicht zum Frühstück. Ja, da habe ich jetzt, also habe ich schon reingehauen. Da habe ich jetzt leider schon versagt. Macht's besser als ich und die Energy Playlist, die könnt ihr jetzt auch genießen mit Jonathan, DJ Daddy, Flipside.

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8: Ole, wir reden heute früh mal wieder über
9: den angeblichen Puma in Erding. Jetzt unterstützt auch eine Pferdestaffel die Suche. Die Reiter kommen in dem Naturschutzgebiet an Stellen, die zu Fuß oder mit Fahrzeugen schwerer erreichbar sind. Bisher gibt's allerdings weder neue Spuren noch weitere Sichtungen. Zuvor waren schon Polizisten am Boden, Drohnen, ein Hubschrauber und Spürhunde im Einsatz. Dann müssen wir uns auf mehrere neue Baustellen einstellen. In mehreren Tunneln, darunter der Brudermühl, Candid und der Altstadtringtunnel, wird nachts zwischen 22 und 5 Uhr gebaut. Der Verkehr wird jeweils über die Straßen oberhalb umgeleitet. Auch auf mehreren Straßen gibt's Behinderungen, unter anderem auf der Dietlindenstraße, der Engel-Schalkinger-Straße und der Ruprechtstraße. Und dann haben wir ja jetzt das neue Jugendwort des Jahres. Es ist Ragebait geworden. Also ein Verhalten oder eine Aussage, die andere so richtig zum Austicken bringt. Tagesschau-Legende Susanne Daubner hat da direkt mal ein paar Beispiele.
10: Wer immer noch Skinny Jeans trägt, hat die Kontrolle über sein Leben verloren. Trinkt ihr ernsthaft noch Pumpkin Spice Latte? Timmy hätte gerettet werden können.
9: Die Abstimmung ist dieses Mal übrigens sehr knapp gewesen. Die Begriffe Peak und Crash Out haben ähnlich viele Stimmen bekommen.
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9: Die Straßen sind mittlerweile gut gefüllt. Eine Meldung wegen einem Stau oder einem Unfall habe ich aber nicht für euch.
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9: Da stehen welche in Hadern auf der Würmtalstraße, in Karlsfeld auf der Münchner, in Obersendling auf der Murnauer und in Oberschleißheim auf der Dachauer Straße. Habt ihr auch noch einen Blitzer gesehen, ruft kurz durch oder schreibt eine WhatsApp. Die Nummer ist die 089 93 3 93 3.
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9: Das Wetter am Wochenende hat mich so richtig in Herbststimmung versetzt, so grau und regnerisch wie das war. Gut, dass wir heute direkt mal einen etwas schöneren Herbsttag hier in München bekommen. Maximal kriegen wir 14 Grad mit ganz viel Sonne und ohne Regen. Aktuell dafür noch relativ frisch mit 8 Grad.
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8: Und so, so nice. Ich habe mich mega drüber gefreut. Heute ist Lukas Klaschinski bei uns.
13: Guten Morgen, Anna.
8: Hallo, du bist Podcaster, Psychologe und heute beantwortest du unsere Fragen, warum es beim ersten Date immer um den oder die Ex gehen sollte. Das besprechen wir nach Michael Schulte. Jetzt erstmal eine Runde Tepper City Self-Aware. Schönen Montag euch.

0: da sage ich nur herzlich willkommen in der Sprechstunde.
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0: Hallo, hallo, schön, dass ihr mit dabei seid. Energy am Morgen ist an mit Anna. Guten Morgen und heute auch Lukas Klaczynski.
2: Hallo, Anna.
0: Hallo, du bist Podcaster, Psychologe und heute beantwortest du mal unsere Fragen. Also meldet euch gerne, wenn ihr was habt, schreibt einfach eine WhatsApp oder klingelt durch. Jetzt ist die Caro dran.
3: Hallo, Lukas. Ich habe mal eine Frage und zwar, ich bin jetzt 24 Jahre schon Single und bin
2: seit der Geburt oder was?
3: Halt nur an Männer geraten, die komischerweise nur was Körperliches mit mir wollen und nie irgendwie eine intime Bindung oder so mit mir eingehen wollten. Ja, ich gehe zwar auch auf Dates und so, aber hab leider, also bin nie an irgendwelche guten Männer, sag ich jetzt mal, geraten.
2: Also ich würde mal davon ausgehen, dass dein Beziehungskompass ein bisschen anders kalibriert ist, dass du solche Männer treffsicher raussuchst, die sagen, okay, ich will mich eigentlich nicht binden, ich will unverbindlich bleiben. Und da gilt es, seine Werte nochmal zu überprüfen beim Daten. Ne? Das heißt, ich würde mir ein bisschen mehr Zeit nehmen beim Daten, dass ich sage, hey, muss alles nicht so schnell gehen. Wir lernen uns erstmal ein bisschen kennen und ich schaue, wie viel der Mann investieren will. Es gibt eine Theorie in der Psychologie, die nennt sich Commitment and Consistency. Je mehr ich rein investiere, desto mehr Wert hat eine Sache für mich. Und das Zweite ist, dass ich meine Beziehungsstandards nochmal aufleben lasse, wenn ich mich schon auf mein Gefühl nicht verlassen kann. Ist er emotional bezogen? Meldet er sich regelmäßig? Spricht er schlecht über vergangene Beziehungen und über vergangene Ex-Partnerinnen? Das ist immer eine geile Frage beim ersten Date. Hey, was hast du aus deiner letzten Beziehung gelernt? Und die meisten verraten sich da, oh, dass die Kacke war und so. Und dann schon so.
0: Das ist vorbei direkt, ja.
2: Danke fürs selber aussortieren.
0: Psychologe Lukas Klaczynski ist heute bei uns und beantwortet den ganzen Morgen Fragen, wie wir weniger Aufgaben aufschieben. Ich sag nur prokrastinieren. Das besprechen wir alles noch vor halb acht hier bei Energy am Morgen. Jetzt Flow mit Leak It.

0: Das Wochenende ist over. Herzlich willkommen in der neuen Woche. Guten Morgen, München.
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0: Jo, ich bin auch wieder back aus dem Urlaub und darf gleich mal eine spannende Suche verkünden. Es ist wahrscheinlich die ungewöhnlichste Suche rund um München. Habt ihr alle mitbekommen? Den angeblichen Puma in Erding. Jetzt hilft sogar eine Pferdestaffel bei der Suche mit. Die kommt im Naturschutzgebiet, nämlich an Stellen, die mit Auto oder zu Fuß schwer erreichbar sind. Bisher gibt es allerdings noch keine neuen Spuren oder weitere Sichtungen. Drohnen, Hubschrauber, Spürhunde. Mittlerweile fehlt nur noch das Trüffelschwein und dann wäre alles im Einsatz. Ich bin gespannt, wie diese Geschichte noch ausgehen wird. Dann noch kurz zum München-Marathon. Mehr als 37.000 Läufer waren da dabei. Rund 150.000 Zuschauerinnen und Zuschauer auch an der Strecke. Damit war das Wochenende richtig voll bei uns in der City. Und heute ist ja auch noch der Bayerische Präventionstag. Auch die Münchner Apotheken machen mit und bieten unter anderem Beratung, Blutdruck und Blutzuckermessungen an. Ziel ist natürlich, Gesundheitsrisiken möglichst früh zu erkennen. Also, ihr könnt heute ein bisschen was für die Gesundheit tun und meidet am besten Erding, man weiß ja nie.
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1: Hallo, hier ist die Anna von Energy am Morgen.
2: Guten Morgen, hier ist die Steffi, hi.
1: Wir gucken jetzt mal, was denn der Buchstabengenerator sagt.
3: Da hatten wir,
1: glaube ich, lange nicht mehr. E wie Essen, Esel, ist eigentlich ein ganz guter Buchstabe, würde ich jetzt mal sagen.
2: Eigentlich schon.
1: Du kriegst 30 Sekunden Zeit. Sollte dir mal zu einer Kategorie nichts einfallen, dann ist überhaupt nicht schlimm. Dann sagst du einfach schnell weiter und ich überlege mir eine neue.
2: Alles klar.
1: Okay, dann geht's los. Ein Kosename mit E.
2: Engel.
1: Ein Grund für einen Weltuntergang mit E.
2: Erdrutsch.
1: Oh ja, eine Sportart.
2: Eishockey.
1: Gehört in jede Küche.
2: Elektroherd.
1: Und Grund, warum du nicht telefonieren willst.

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1: Mega.
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0: Schönen guten Morgen, Energy am Morgens an, hier mit Anna Guten Morgen und Lukas Klaschinski.
1: Hi Anna.
0: Hallo, du bist mein absoluter Lieblingspodcaster, Psychologe, und heute beantwortest du unsere Fragen. Das ist die Energy-Sprechstunde. Meldet euch gerne, wenn ihr also was auf dem Herzen habt. Wir können euch heute helfen, so wie auch der liebe Malte.
2: Hallo Lukas, ich habe das Problem, umso mehr ich zu tun habe, umso mehr schaue ich TikTok und umso mehr prokrastiniere ich. Wie kann ich das verhindern, und hast du irgendeinen Tipp, dass ich weniger prokrastiniere?
0: Oh, das finde ich auch eine gute Frage.
1: Ich glaube, das kennen viele, dieses Doomscrollen. Ich denke, bei dir setzt ein Stressmechanismus ein. Das heißt, in dem Moment, wo du merkst, du hast viel zu tun, begibst du dich eher auf so ein Ausweichfeld, weil du denkst, okay, schnell meine Belohnung abholen, um dem Stress auszuweichen. Ich würde dir immer raten, sag dir, ich mache das nur 5 Minuten jetzt. Ne? Ich fange nur 5 Minuten an mit der Aufgabe. Und meistens ist es so, dass die meisten nach 5 Minuten weitermachen. Also 80% der Leute machen nach 5 Minuten weiter. Und dann, so mache ich es immer, wenn ich produktiv arbeiten will, setze ich mir einen Wecker, 25 Minuten Arbeitszeit, 5 Minuten Pause, wo ich mich nicht kognitiv belaste. 25 Minuten Arbeitszeit, 5 Minuten Pause. Mhm. Und dann auch belohnen danach, das heißt, dass du dir was Gutes tust. Ne? Und was Gutes tun heißt ja nicht Doomscrollen, sondern vielleicht irgendwie mit einem Freund was essen gehen, einen Spaziergang, was auch immer geil für dich ist.
0: Das klingt auf jeden Fall ganz gut. Könnt ihr ja gerne mal ausprobieren. Psychologe Lukas Klaschinski ist heute bei uns und du beantwortest noch den ganzen Morgen Fragen, auch auf Instagram. Könnt ihr euch gerne mal anschauen, @energy_de.
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4: Ole, was müssen wir heute wissen?
5: Dass aktuell viel über den alten Olympiabahnhof bei uns in der City gesprochen wird. Der ehemalige S-Bahnhof Oberwiesenfeld, der verfällt seit 1988. Eine Wiedereröffnung ist aktuell nicht geplant, weil die Anbindung im Münchner Norden inzwischen besser ist. Stattdessen soll jetzt auf der alten Bahntrasse ein Grünzug mit Rad- und Fußwegen entstehen. Von der Gegend am Sapporo-Bogen bis zur Triebstraße. Die Pläne liegen bereits vor, die Umsetzung hängt aber aktuell am Geld. Dann hat die CDU bei den letzten Wahlen ja deutlich verloren. Jetzt will man sich neu aufstellen. Heute Nachmittag gibt's dazu die Infos. Der Ministerpräsident von Rheinland-Pfalz, Schnieder, hat in der ARD eine Idee, wie man wieder mehr Vertrauen bekommt. Man könnte ja die Stromsteuer endlich für alle senken. Und dann sorgt die Bahn ja gerade dafür, dass alle Bahnhöfe in Deutschland alkoholfrei werden. Bis Donnerstag will man das überall umgesetzt haben. Dann darf man keine offenen Flaschen oder Dosen mit Alkohol dabei haben. Das wird dann auch immer wieder kontrolliert.
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5: Da habe ich eine Meldung von der A94 Richtung München. Zwischen Paarstetten und Paarsdorf haben wir aktuell stockenden Verkehr.
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5: Die Michelle hat eingesehen in Leim auf der Hendertstraße. Vielen Dank fürs Melden. Außerdem stehen noch welche in der Ludwigsvorstadt auf der Kapuzinerstraße, in Oberschleißheim auf der Dachauer, in Obersendling auf der Murnauer und in Karlsfeld auf der Münchner Straße. Habt ihr auch noch einen Blitzer gesehen? Macht's wie Michelle, ruft kurz an oder schreibt eine WhatsApp unter der 93 3 93
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5: Es ist ein relativ frischer Start in diese Woche. Jetzt gerade haben wir nur 9 Grad hier in München. Heute vielleicht also mal Zeit für die etwas dickere Übergangsjacke oder den dickeren Pulli. Maximal bekommen wir nämlich auch nur 14 Grad. Dafür aber strahlend blauen Himmel ohne Regen.
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4: Ja, und heute ist die Sendung mal wieder ein bisschen speziell, ein bisschen was anderes. Wir haben Besuch von Lukas Klaschinski.
9: Guten Morgen.
4: Hi, schön, dass du da bist. Du bist Autor, Podcaster, Psychologe und heute beantwortest du mal unsere Fragen. Zum Beispiel, kann eine Beziehung halten, wenn keine Anziehung besteht? Und was ein Wald damit zu tun hat, das hört ihr alles nach Alex Warren. Jetzt erstmal eine schöne Kombi, Gentleman, Mikey Patrick Kelly und Wildfire auf

0: Montagmorgen und es wird Zeit. Wir legen uns gemeinsam auf die Therapie-Couch.
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0: Hello, Energy am Morgen ist an mit Anna Guten Morgen und Lukas Klaczynski.
2: Guten Morgen, Anna.
0: Hallo, du bist Autor, Podcaster und Psychologe und heute beantwortest du mal unsere Fragen. Also meldet euch gerne, wenn ihr was auf dem Herzen habt. Und wir haben eine Nachricht bekommen von der lieben Lena. Die hat geschrieben, ich date gerade einen netten Typen, aber es fehlt einfach das Knistern, also die Anziehung. Was soll ich machen?
3: Also meine Schwester hat mir mal eine Story erzählt von einer Freundin, die macht die Augen zu beim Sex, weil sie ihren Partner so

0: wenig anziehend findet. Ich glaube, so weit sollte es nicht gehen. Aber was heißt Anziehung im ersten Moment? Ne? Heißt eigentlich nur, dass mein Nervensystem auf etwas mir Bekanntes trifft. Und wenn ich ungesunde Beziehungen in meiner Kindheit erfahren habe, dann werde ich mir mit meinem Nervensystem eher ungesunde Beziehungen im Hier und Jetzt und in der Zukunft suchen. Und wenn jemand nicht anziehend auf mich wirkt, heißt das manchmal auch nur, dass mein Nervensystem das noch nicht gelernt hat und erstmal ein paar Monate, Wochen braucht, um das zu lernen mit demjenigen. Und da darf man sich Zeit geben, sonst verfestigt man ja immer wieder alte Muster. Und da kann man sich fragen, will ich das oder will ich das nicht, ne? Will ich nicht.
1: Ja, das war also jetzt nicht. ein bisschen umprogrammiert dann einfach.
0: Ja, voll. Irgendwie. Und das braucht ja Zeit. Man muss sich das vorstellen, wie als ob ich durch den Wald gehe. Ne? Und am Anfang ist der Pfad noch so, dass kein Pfad da ist. Und dann schneide ich die ersten Zweige ab und der Trampelpfad, je nachdem, wie oft ich ihn gehe, verfestigt sich immer mehr. Und irgendwann wird dann auch jemand, der scheinbar langweilig ist, für mich interessanter. Aber es darf jetzt keiner sein, der super langweilig für mich ist und den ich auch überhaupt nicht anziehend finde. Es muss auch schon so eine Grundanziehung da sein.
1: Psychologe Lukas Klaschinski ist bei uns und du beantwortest den ganzen Morgen noch Fragen. Auch auf Instagram könnt ihr euch gerne mal anschauen. @energy_de. Wir machen jetzt weiter mit Jack Style. Turn the lights off. Schönen Montag.

Und da haben wir mal wieder einen absoluten Energy-Hit für euch. Und was für ein Nelly Furtado mit Man Eater. Das ist ja wirklich eine Hymne für alle selbstbewussten, confident Girls. Sie sagt einfach, ja, ich lasse mir doch als Frau nichts sagen. Und ich möchte, dass mir alle Männer einfach zu Füßen liegen. Und ganz ehrlich, finde ich super, die Einstellung. Kriegt ihr jetzt hier Man Eater schön zum Laut aufdrehen und wach werden am Montag auf Energy.

an mit Anna Guten Morgen. Psychologe, Podcaster, Autor Lukas Klaschinski beantwortet weiterhin heute eure Fragen in der Show. Kurz vor 8 geht's weiter. Jetzt gibt's aber erstmal Antworten aus dem Universum. Na, aber klar, darf ich euch doch nicht vorenthalten. Die Zeit ist wild aktuell. Vielleicht merken einige von uns gerade, dass bestimmte Bindungen einfach keinen Sinn mehr ergeben, dass wir an Menschen festhalten, die uns eigentlich schon lange mehr Energie kosten, als sie uns geben. Und wisst ihr was? Wir müssen nicht jede Freundschaft retten und wir müssen auch nicht jedem Menschen hinterherlaufen, nur weil er mal eine wichtige Rolle in unserem Leben gespielt hat. Astrologisch befinden wir uns nämlich gerade in einer Phase des Loslassens. Venus ist ja immer noch rückläufig im Skorpion und bringt uns dazu, unsere Beziehungen, Freundschaften und unseren eigenen Selbstwert zu hinterfragen. Wir lösen uns ja gerade von alten Mustern und Prozessen und manchmal bedeutet das eben auch, etwas loszulassen, das wir zwar lieben, das aber eigentlich nicht mehr zu uns passt. Also mein Astro-Anna-Tipp für diese Woche: Nur weil wir jemanden vermissen, heißt das nicht, dass wir diese Person zurück in unser Leben holen müssen. Muss ich mir selber auch nochmal aufschreiben. Euer Horoskop für diese Woche gibt's natürlich nochmal zum Nachlesen auf energy.de. Und wir machen weiter mit Felix Jähn, Pride of Energy. 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

0: Hallo, schön, dass ihr mit dabei seid. Energy morgens an mit Anna Guten Morgen und mit Lukas Klaschinski.
1: Hi Anna.
0: Hallo, schön, dass du da bist. Du bist Autor, Podcaster, Psychologe und heute beantwortest du mal unsere Fragen. Das ist die Energy-Sprechstunde und ich habe ganz viele Nachrichten hier bei Instagram reinbekommen und da hat die liebe Paula geschrieben: Ich date einen Typen seit Monaten. Er spielt immer noch hard to get. Soll ich mich drauf einlassen oder ist das Quatsch?
1: Wenn man bei Bindungsängstlern sagt, okay, ich ziehe mich jetzt zurück und das Spiel mitspielt und genau das Umgekehrte macht von dem, was er erwartet. Das heißt, wenn ihm Nähe zu viel wird, sofort Handbremse ziehen und sagen, ey, du, ich merke gerade, ich brauche ein bisschen Abstand von dir. Darauf springen Bindungsängstler immer an. Aber ich würde das Spiel nie mitspielen, weil es ist nicht wert. Du hast immer trotzdem noch einen Bindungsängstler. Ja. Ich würde immer auf sicher gebundene Menschen gehen.
0: Und wie finde ich einen sicher gebundenen Partner, Partnerin?
1: In dem Moment, wo ich merke, dass mein Beziehungskompass ein bisschen falsch kalibriert ist, dass ich immer wieder an vermeidende Menschen gerate, muss ich den Verstand einschalten und sagen, hey, was sind meine Dating-Werte? Und raus aus dem, hey, hoffentlich mag er mich, sondern rein in das, hey, ich stelle meine Beziehungsstandards auf und wenn er die erfüllt, dann können wir uns weitersehen und wenn nicht, dann mache ich lieber viel schneller einen Strich drunter und Schluss, als lange noch darauf hoffen, dass er sich verändert. Viele, viele Menschen sind mit der Hoffnung zusammen und nicht mit dem Menschen als solches. Mit der Hoffnung auf Veränderung. Irgendwann wird es besser. Und dann kommen manchmal gute Tage und denkt man, oh, wenn das immer so wäre, dann ist es super.
0: Boah, das kenne ich auch, dass ich so oft in eine Art Illusion von der Person verliebt war, aber eben, es war nur eine Illusion und nicht die Person, wie sie wirklich ist. Psychologe Lukas Klaschinski, super spannend, ist heute bei uns. Du beantwortest den ganzen Morgen Fragen und wenn ihr eine habt, dann gerne her damit. Schickt einfach eine WhatsApp.
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4: Ole, es ist gerade das Thema bei uns in München.
5: Ja, immer noch der München-Marathon. Da waren gestern einfach rund 150.000 Zuschauer, die entlang der Strecke angefeuert haben. Insgesamt haben sich mehr als 40.000 Menschen für die verschiedenen Läufe angemeldet, so viele wie noch nie. Rund 38.000 waren am Ende dann tatsächlich auch dabei. Sportlich konnte Nina Reuter ihren Vorjahressieg bei den Frauen verteidigen. Sie lief nach 2 Stunden und 32 Minuten ins Ziel. Bei den Männern gewann der Äthiopier Alassad Refa in 2 Stunden 10. Dann ist heute der Bayerische Präventionstag. Da dreht sich alles um Gesundheit und Vorsorge. Auch die Apotheken in unserer City machen mit. Sie beraten zum Beispiel zur Ernährung und Medikamenten, bieten Blutdruck- und Blutzuckermessungen an und unterstützen bei Impfungen. Ziel ist es, Gesundheitsrisiken frühzeitig zu erkennen und die Menschen für einen gesunden Lebensstil zu sensibilisieren. Und dann ist ja noch nicht mal Halloween gewesen, aber diese Woche geht schon los mit dem ersten Wintermarkt in Deutschland. Und das hier in Bayern, das ist nämlich das Winterdorf in Bayreuth. Das macht am Donnerstag auf. Auch in anderen Städten geht's mit den Wintermärkten gegen Ende des Monats schon los. So richtig Weihnachtsmarkt darf alles aber eigentlich ja erst nach Totensonntag heißen. Das ist ja immer das Wochenende vor dem ersten Advent.
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5: Ihr müsst ein bisschen mehr Zeit einplanen auf der A94 Richtung München. Zwischen Paarstetten und Paarsdorf, da haben wir aktuell stockenden Verkehr. Außerdem auch auf dem Mittleren Ring, da haben wir nämlich gerade auch Stop and Go.
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5: Es wurden neue gemeldet in der Isarvorstadt auf der Fraunhofer Straße, in Freimann auf dem Föhringer Ring und in der Ludwigsvorstadt auf der Kapuzinerstraße. Habt ihr auch noch einen Blitzer gesehen, dann ruft kurz an oder schreibt eine WhatsApp. Die Nummer ist die 93 3 93 3.
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5: Aktuell haben wir zwar nur 8 Grad hier in München, aber es wird so ein richtig schöner goldener Herbsttag. Die Sonne ist den ganzen Tag am Start und es bleibt trocken. Maximal bekommen wir 14 Grad, also schon nicht mehr ganz so warm. Ich sehe mich aber schon komplett bei einem schönen Herbstspaziergang bei mir an der Isar nachher. Bisschen die Blätter und das Wasser bewundern.
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4: Und Lukas Klaschinski, ja hallo, schön, dass du da bist.
9: Schön, dass ich da sein kann, Anna.
4: Du bist Podcaster, du bist Autor und Psychologe und heute beantwortest du unsere Fragen. Gleich geht es darum, Komplimente auch mal annehmen zu können. Hört ihr alles nach Benson Boone. Jetzt erstmal die wundervolle Tiffany Arrows und Find Me.
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0: Leute, wie sieht's aus? Seid ihr bereit für die Sprechstunde?
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0: Energy morgens an mit Anna Guten Morgen und mit Lukas Klaschinski.
2: Hallo Anna.
0: Du bist Autor, du bist einer meiner absoluten Lieblingspodcaster, Psychologe, und heute beantwortest du unsere Fragen. Also meldet euch gerne, wenn ihr was habt. Und jetzt ist der liebe Max dran.
3: Ich würde gerne wissen, wie man ja besser mit Komplimenten umgeht, weil mir das sehr schwer fällt, wenn man Zuspruch von anderen bekommt und vor allem auch so zum Beispiel auch wenn so einfache Sachen sind, nicht mal charakterlich, das glaube ich kann ich ganz gut annehmen, aber so einfache Sachen wie wenn es um äußerliche Faktoren geht, da habe ich echt krasse Probleme und ich glaube, das kommt halt von damals, wo man ja einfach immer, wenn man von anderen Leuten

0: irgendwie ein Kompliment bekommen und hat man immer noch so einen Seitenhieb dahinter bekommen. Und ich glaube, das ist bei mir so ein bisschen im Kopf verankert und ich würde gerne einen Tipp wissen, wie das vielleicht weggehen könnte.
1: Ja, wovon er spricht, das sind ja so vergiftete Komplimente, dass man denkt, es ist etwas wohlwollend und dann kommt noch so ein Seitenhieb hinterher. Und viele Menschen leben mit diesem inneren Kritiker in der Einstellung lieber enttäuscht zu leben, als enttäuscht zu werden. Das heißt, die Enttäuschung vorwegnehmen. Und dann fällt es diesen Menschen auch schwer, Komplimente anzunehmen. Und ich würde einfach mal kurz innehalten, wenn so ein Kompliment kommt und das Gefühl aushalten, weil es hat sich eine Schutzstrategie bei ihm entwickelt, die sagt so, oh nee, lieber nicht, schnell weg damit, das ist unangenehm. Und erstmal da rangehen an dieses Gefühl, das ist unangenehm und zu sagen, yo, das ist da und es ist gut, dass du ganz lange da warst und mich geschützt hast vor großen Verletzungen, aber gleichzeitig bin ich ready für was Neues.
2: Super spannend. Psychologe Lukas Taschinski ist bei uns und du beantwortest den ganzen Morgen noch Fragen. Bei der nächsten geht es um einen Vogel. Hört ihr kurz vor 8:30. Jetzt eine Runde Topic. Becky G, Sorry Papi. Schönen Start in die Woche.

0: willkommen in der neuen Woche. Es geht rein in den Montag. Guten Morgen München. Und München, jetzt wird's wichtig, denn wir suchen
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0: es mal wieder Zeit, eine Runde zu zocken.
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0: Energy am Morgen ist an mit einer guten Morgen. Psychologe Lukas Taschinski beantwortet heute eure Fragen. Könnt ihr euch auch gerne mal reinziehen auf Instagram @energy_.de. Jetzt ist aber Jakob da.
2: Hallo.
0: Du hast eine Behauptung, wir müssen rätseln. Fakt oder Fake?
2: Ja, KI-Bilder auf Speisekarten sorgen dafür, dass wir mehr bestellen. Fakt oder Fake?
0: Ja, kann ich mir schon vorstellen. Ich meine, das sieht ja alles dann so ein bisschen knuspriger aus, ein bisschen saftiger. Das kennt man doch ganz oft, dass man sich denkt auf Speisekarten oder wenn du online bestellst, boah, sieht das lecker aus und dann kommt das Essen an. Ja, ist ähnlich. Deswegen Fakt, ja.
2: Also KI-Bilder auf Speisekarten sorgen dafür, dass wir mehr bestellen. Ist ein
0: Fake.
2: Wie bitte? Nee, eine neue Studie zeigt, dass wir so KI-Bilder vom Essen gar nicht mal so toll finden. Ah. Vor allem, wenn man es ja auch direkt erkennen kann. Oh, das ist ein KI-Bild. Die lösen bei uns wohl keine schönen Gefühle aus.
0: Echt? Ich erkenn's nicht. Vielleicht liegt's daran.
2: Okay, Gen Z ist raus.
0: Umso saftiger, umso besser. Und dann hoffe ich, dass natürlich es auch genauso ankommt, wie ich es bestellt habe.
2: Ja.
0: Wir hören jetzt, geile Nummer. Jessie J, Ariana Grande und Nicki Minaj mit Bang Bang auf Energy. Na, das läuft ja.

0: mittendrin in der Sprechstunde. Hallo, guten Morgen, Energy Morgens an mit Anna, guten Morgen und Lukas Klaschinski ist bei uns.
1: Guten Morgen.
0: Hi, du bist Podcaster, du bist Psychologe, du bist Autor und heute beantwortest du unsere Fragen. Ich habe eine neue reinbekommen von Denise. Lieber Lukas, Psychologen hören sich den ganzen Tag die Probleme von anderen an. Kriegt man da nicht selbst auch einen Vogel?
1: Boah, ich habe auf jeden Fall meine eigene Geschichte, ne? Und habe eigene große Themen. Gleichzeitig hilft das manchmal, um mit anderen Menschen tiefer zu tauchen, wenn man selbst an den dunklen Orten war und das selbst erlebt hat. Es ist manchmal leichter, mit den Menschen mitzufühlen, weil ich genau weiß, wie es sich anfühlt. Und ich halte das für gar nicht so schlecht, wenn jemand, der mit Menschen arbeitet, selber viel erlebt hat.
0: Und auch empathisch ist wahrscheinlich.
1: Das ist auch gar nicht so verkehrt, mal ein bisschen empathisch sein. Ich glaube, das ist eine Grundvoraussetzung für den Job. Wenn man das nicht ist, dann kann man sich was anderes suchen. Und man braucht so ein Grundinteresse für Menschen. Also ich habe letztens mit einem 78-jährigen Therapeuten gesprochen, der immer noch seine Praxis offen hat und Leute empfängt. Und der meinte so, ich würde den Job umsonst machen, weil ich so krass am Menschen interessiert bin. Aber das sage ich meinen Klienten natürlich nicht.
0: Ah, oh, wie süß.
1: Ja, ne?
0: Psychologe Lukas Klaschinski ist bei uns und du beantwortest den ganzen Morgen Fragen. Könnt ihr euch auch auf Instagram anschauen, @energy_de.
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0: Ole, wir reden heute früh mal wieder über
12: den angeblichen Puma in Erding. Jetzt unterstützt auch eine Pferdestaffel die Suche. Die Reiter kommen in dem Naturschutzgebiet an Stellen, die zu Fuß oder mit Fahrzeugen schwerer erreichbar sind. Bisher gibt's allerdings weder neue Spuren noch weitere Sichtungen. Zuvor waren schon Polizisten am Boden, Drohnen, ein Hubschrauber und Spürhunde im Einsatz. Dann müssen wir uns auf mehrere neue Baustellen einstellen. In mehreren Tunneln, darunter der Brudermühl, Candid und der Altstadtringtunnel, wird nachts zwischen 22 und 5 Uhr gebaut. Der Verkehr wird jeweils über die Straßen oberhalb umgeleitet. Auch auf mehreren Straßen gibt's Behinderungen, unter anderem auf der Dietlindenstraße, der Engel-Schalkinger-Straße und der Ruprechtstraße. Und dann haben wir ja jetzt das neue Jugendwort des Jahres. Es ist Ragebait geworden. Also ein Verhalten oder eine Aussage, die andere so richtig zum Austicken bringt. Tagesschau-Legende Susanne Daubner hat da direkt mal ein paar Beispiele.
13: Wer immer noch Skinny Jeans trägt, hat die Kontrolle über sein Leben verloren. Trinkt ihr ernsthaft noch Pumpkin Spice Latte? Timmy hätte gerettet werden können.
12: Die Abstimmung ist dieses Mal übrigens sehr knapp gewesen. Die Begriffe Peak und Crash Out haben ähnlich viele Stimmen bekommen.
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12: Die Straßen sind gut voll, wir haben Stop and Go auf dem mittleren Ring.
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12: Sophie hat einen Blitzer gemeldet in Pasing auf der Grefstraße. Danke dafür. Außerdem stehen noch welche in der Isarvorstadt auf der Fraunhofer, in Freimann auf dem Föhringer Ring, in Leim auf der Helmpertstraße und in Obersendling auf der Murnauer Straße. Wenn ihr auch noch einen Blitzer gesehen habt, dann macht's wie Sophie, ruft kurz durch oder schreibt eine WhatsApp. Die Nummer ist die 089 93 3 93
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12: Ich habe heute einen fatalen Fehler gemacht und das T-Shirt unter meinem Pulli vergessen, damit ich den zwischendurch auch mal ausziehen kann, wenn mir warm ist. Deswegen muss ich jetzt hier die ganze Zeit schon das Fenster aufreißen und die kalte Luft draußen von der Leopoldstraße reinlassen. Und ich sag, die ist wirklich kalt, die Luft. Wir haben 8 Grad aktuell nur draußen. Wird noch einigermaßen schön mit bis zu 14 Grad heute und strahlendem Sonnenschein, also bleibt trocken heute.
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0: Heute ist der liebe Lukas Klaschinski bei uns.
1: Guten Morgen, Anna.
0: Hallo, schön, dass du da bist. Du bist Autor, du bist Podcaster und Psychologe und heute beantwortest du unsere Fragen. Was wir uns und anderen gerne mal ins Gesicht werfen sollen, das klären wir nach Kamerad. Jetzt erstmal eine Runde Teddy Swims, Mr. Know-It-All. Kommt gut rein in die

0: haben wir es. Montagmorgen und wir legen uns jetzt auf die Couch. Auf die Therapie-Couch.
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0: Na hallo, Energy am Morgen ist an mit Anna Guten Morgen und Lukas Kraschinski.
2: Guten Morgen, Anna.
0: Hi, schön, dass du da bist. Du bist Podcaster, du bist Autor, du bist Psychologe und heute beantwortest du ganz fleißig unsere Fragen. Also meldet euch gerne rein, wenn ihr was habt.
2: Kurze Frage zu meinem RBF, mein Resting Bitch Face. Ich guck immer böse. Meine Mundwinkel ziehen sich automatisch immer nach unten. Ich mag alle Leute, aber meine Mundwinkel sagen immer was komplett anderes. Ich gucke immer böse. Ist es meine Attitude, die ich einfach ändern muss?

0: Oder muss ich einfach lernen, okay, das ist mein Gesicht, was soll ich machen?
1: Was soll er machen?
2: Also beides ist ein Ansatz, ne? Und ich würde damit mal rumspielen. Einmal zu gucken, hey, wie kann ich mich selber besser annehmen, wenn das mein Gesicht ist? Aber ich meine, du läufst ja schon die ganze Zeit mit diesem Gesicht rum und deswegen würde ich eher auf die andere Seite gehen und sagen, hey, wie ist es mal, lächelnd durch die Gegend zu laufen, weil es ist so, dass du dann viel offener wirkst, vielleicht auch in viel nettere Konversationen gerätst und gleichzeitig gibt es was, was sich Facial Feedback Hypothese nennt. Das heißt, wenn man lächelt, nimmt das Gehirn automatisch an, dass man gut gelaunt ist. Das heißt, man kann sich selber so ein bisschen austricksen, wenn man lächelnd durch die Gegend läuft, dass man so ein bisschen glücklicher wird. Man kann sich morgens auch einfach mal so ein Lachen zuwerfen, wirkt total albern oder vor einem blöden Meeting. So.
1: Wie macht man das?
2: Einfach rein ins Gesicht. Kennst du das so? Genau. Ja, siehst du, merkst du?
1: Ja.
2: Und anderen Leuten auch auf der Straße oder in der U-Bahn, die komisch gucken, einfach ein Lachen ins Gesicht werfen. Und die wissen natürlich erst nicht, was gemeint ist, darum muss man sich das erste Mal selber zuwerfen.
1: Ich finde die Vorstellung allein schon so lustig, man läuft ins Meeting rein und wirft sich selber ein Lachen ins Gesicht. Psychologe Lukas Laschinski ist bei uns. Du beantwortest den ganzen Morgen Fragen, wie das Lachmotorrad funktioniert. Das seht ihr auf Instagram, @energy_de. Und wir machen weiter mit J-Lo und David Guetta. 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

da haben wir natürlich immer die besten und Hits für euch. Weiter geht's hier mit Adela und Ain't in L.A. Und diesen Song hat sie geschrieben für alle die, die sich an einem Ort, an dem sie gerade leben, wo sie gerade sind, sich nicht wohlfühlen und so richtig schlimmes Fernweh haben. Und das hab ich so gar nicht. Also ich glaube eher, mir fehlt ein Reisegehen. Also ich bin am liebsten, wenn ich Urlaub mache, ja zu Hause. Home sweet home, oh, liebe ich. Und also Urlaube, so über 5 Tage, maximal eine Woche, es reicht auch schon. Mehr will ich gar nicht. Also irgendwie, mir fehlt so ein Reisegehen. Habt ihr das auch oder sagt ihr, Anna, nee, das, da kann irgendwas nicht stimmen. Du musst mal richtig Urlaub machen. Ain't in L.A. kriegt ihr jetzt hier auf Energy.

0: gibt es den perfekten Zeitpunkt für was Süßes.
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0: Hallo, schön, dass ihr mit dabei seid. Energy am Morgen ist an mit einer guten Morgen und wir haben gute Nachrichten für alle Naschkatzen. Eine Biochemikerin hat jetzt verraten, die perfekte Zeit, um sich was Süßes zu gönnen, ist direkt nach dem Mittagessen. Jetzt ist die Frage, warum denn dann genau? Also zu diesem Zeitpunkt bietet Zucker den maximalen Genuss und die höchste Ausschüttung von Glückshormon Dopamin. Gleichzeitig hat der Zucker dann vergleichsweise wenig negativen Einfluss auf den Körper. Also gönnt euch gerne mal, wenn ihr ein Dessert haben wollt, irgendwie Schokolade oder irgendwas naschen wollt, dann auf jeden Fall nach dem Mittag. Und ganz wichtig, Zucker nie auf nüchternen Magen und bitte nicht zum Frühstück. Ja, da habe ich jetzt, also habe ich schon reingehauen. Da habe ich jetzt leider schon versagt. Macht's besser als ich und die Energy Playlist, die könnt ihr jetzt auch genießen. Mit Nico Santos, Why Don't You Stay auf Energy.

0: Ja, meine Güte, was für ein Start in die Woche, in diesen Montagmorgen. Hi, Energy Morgens an mit einer guten Morgen. Psychologe, Podcaster, Autor Lukas Klaschinski war heute hier. Er hat eure Fragen beantwortet, war super spannend. Ich habe selber nochmal richtig viel lernen können und muss auf jeden Fall nochmal ein bisschen reflektieren. Alle Highlights seht ihr auf unseren Social Media Kanälen. 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
0: Ole, was müssen wir heute wissen?
9: Dass aktuell viel über den alten Olympiabahnhof bei uns in der City gesprochen wird. Der ehemalige S-Bahnhof Oberwiesenfeld, der verfällt seit 1988. Eine Wiedereröffnung ist aktuell nicht geplant, weil die Anbindung im Münchner Norden inzwischen besser ist. Stattdessen soll jetzt auf der alten Bahntrasse ein Grünzug mit Rad- und Fußwegen entstehen. Von der Gegend am Sapporo-Bogen bis zur Triebstraße. Die Pläne liegen bereits vor, die Umsetzung hängt aber aktuell am Geld. Dann hat die CDU bei den letzten Wahlen ja deutlich verloren. Jetzt will man sich neu aufstellen. Heute Nachmittag gibt's dazu die Infos. Der Ministerpräsident von Rheinland-Pfalz, Schnieder, hat in der ARD eine Idee, wie man wieder mehr Vertrauen bekommt. Man könnte ja die Stromsteuer endlich für alle senken. Und dann sorgt die Bahn ja gerade dafür, dass alle Bahnhöfe in Deutschland alkoholfrei werden. Bis Donnerstag will man das überall umgesetzt haben. Dann darf man keine offenen Flaschen oder Dosen mit Alkohol dabei haben. Das wird dann auch immer wieder kontrolliert.
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9: Gut was los mittlerweile auf den Straßen. Ich habe einmal die A9 Richtung München für euch. Zwischen Garching Süd und Schwabing haben wir gerade 5 Kilometer stockenden Verkehr. Dann noch die A94 Richtung München. Zwischen Riem und Steinhausen, da haben wir gerade auch Stop and Go. Und auch auf

0: dem Mittleren Ring gerade stockenden Verkehr.
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0: Da stehen welche in Ramersdorf auf der Balanstraße, in der Isarvorstadt auf der Fraunhofer, in Freimann auf dem Föhringer Ring, in Oberschleißheim auf der Dachauer Straße und in Obersendling auf der Murnauer. Habt ihr auch noch einen Blitzer gesehen? Ruft kurz durch oder schreibt eine WhatsApp. Die Nummer ist die 93 3 93 3.
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0: Das Wetter am Wochenende hat mich so richtig in Herbststimmung versetzt, so grau und regnerisch wie das war. Gut, dass wir heute direkt mal einen etwas schöneren Herbsttag hier in München bekommen. Maximal kriegen wir 14 Grad mit ganz viel Sonne und ohne Regen. Aktuell dafür noch relativ frisch mit 8 Grad.
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4: Und einen richtig schönen Montagmorgen wünschen wir euch. Kommt gut rein in die neue Woche. Vielleicht ja mit guter neuer Musik. Da haben wir gleich im Soundcheck Lost Frequencies mit seiner ganz neuen Nummer Don't Forget About Me. Habe ich selber noch nicht gehört. Machen wir doch einfach dann gemeinsam. Jetzt gibt's erstmal eine Runde DJ Goya.

schön, dass ihr dabei seid. Energy am Morgen ist an mit einer guten Morgen und natürlich auch mit neuer Musik. Wollen wir euch nicht vorenthalten. Am Freitag ganz neu rausgekommen, Lost Frequencies, Don't Forget About Me. Und wenn man bei Instagram schaut, da hat er uns jetzt die letzten Male immer mitgenommen, weil er ist gerade in Indien unterwegs und spielt da für seine Fans vor Ort Konzerte. Das Problem ist nur, also der Verkehr im Land ist ja ein bisschen wild, hat man vielleicht schon mal auf Videos gesehen. Und das war so schlimm, dass er kurzerhand sich dazu entschlossen hat, aus dem Auto auszusteigen und ist zu Fuß zur Location gelaufen, wo er am Abend dann aufgelegt hat. Weil er meinte, also ich muss ja rechtzeitig zum Gig kommen. Also ich finde es auf jeden Fall gut, weil ich glaube, richtig viele Künstler hätten dann einfach gesagt, ne, ich stehe hier im Stau, ich komme gar nicht mehr. Aber nee, ist dann zu Fuß hingelaufen und hatte einen Mega-Auftritt. Und hier ist er, ganz neue Nummer, Don't Forget About Me auf Energy.

0: Das Wochenende ist over. Herzlich willkommen in der neuen Woche. Guten Morgen, München.
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0: Jo, ich bin auch wieder back aus dem Urlaub und darf gleich mal eine spannende Suche verkünden. Es ist wahrscheinlich die ungewöhnlichste Suche rund um München. Habt ihr alle mitbekommen? Den angeblichen Puma in Erding. Jetzt hilft sogar eine Pferdestaffel bei der Suche mit. Die kommt im Naturschutzgebiet, nämlich an Stellen, die mit Auto oder zu Fuß schwer erreichbar sind. Bisher gibt es allerdings noch keine neuen Spuren oder weitere Sichtungen. Drohnen, Hubschrauber, Spürhunde. Mittlerweile fehlt nur noch das Trüffelschwein und dann wäre alles im Einsatz. Ich bin gespannt, wie diese Geschichte noch ausgehen wird. Dann noch kurz zum München-Marathon. Mehr als 37.000 Läufer waren da dabei. Rund 150.000 Zuschauerinnen und Zuschauer auch an der Strecke. Damit war das Wochenende richtig voll bei uns in der City. Und heute ist ja auch noch der Bayerische Präventionstag. Auch die Münchner Apotheken machen mit und bieten unter anderem Beratung, Blutdruck und Blutzuckermessungen an. Ziel ist natürlich, Gesundheitsrisiken möglichst früh zu erkennen. Also, ihr könnt heute ein bisschen was für die Gesundheit tun und meidet am besten Erding, man weiß ja nie.
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0: Ist gut was los auf den Straßen, seid ein bisschen vorsichtiger auf der A8 Richtung Stuttgart zwischen dem Kreuz West und Langwied. Da liegt ein Müllsack auf dem rechten Fahrstreifen. Dann die A99 Westumfahrung Richtung Lindau. Da ist der Tunnel Aubing nach einem Unfall gesperrt. Zurzeit haben wir da 5 Kilometer Stau ab Ludwigsfeld. Dann nochmal die A99, diesmal die Ostumfahrung Richtung Salzburg zwischen Kirchheim und dem Kreuz Ost. Da liegt ein Reifen. Und wir haben noch Stop and Go auf dem mittleren Ring.
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0: Da stehen welche in Hadern auf der Würmtalstraße, in Oberschleißheim auf der Dachauer, in Obersendling auf der Murnauer, in der Ludwigsvorstadt auf der Kapuziner und in der Isarvorstadt auf der Fraunhofer Straße. Wenn ihr auch noch einen Blitzer gesehen habt, dann ruft kurz durch oder schreibt uns eine WhatsApp unter der 089 93 3 93
1: 3. 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
0: Es ist ein relativ frischer Start in diese Woche. Jetzt gerade haben wir nur 9 Grad hier in München. Heute vielleicht also mal Zeit für die etwas dickere Übergangsjacke oder den dickeren Pulli. Maximal bekommen wir nämlich auch nur 14 Grad. Dafür aber strahlend blauen Himmel ohne Regen.

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1: Ja, und heute war es mal wieder so ein bisschen special bei uns in der Sendung. Psychologe, Podcaster, Autor Lukas Klaschinski war bei uns. Und wir haben unseren Beziehungskompass neu kalibriert. Was da los ist, hört ihr noch vor 10 in der Show. Und jetzt geht's erstmal weiter mit der tollen Taylor Swift. I knew it, I knew you.

0: sieht's aus? Seid ihr bereit für die Sprechstunde?
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0: Ja, hi, schön, dass ihr mit dabei seid. Energy am Morgens an mit Anna, guten Morgen. Und Lukas Klaschinski war bei uns. Er ist Podcaster, Autor, Psychologe und hat unsere Fragen hier ganz fleißig beantwortet. Zum Beispiel auch die Frage von Caro.
2: Hallo Lukas, ich habe mal eine Frage und zwar, ich bin jetzt 24 Jahre schon Single und bin
3: seit der Geburt oder was?
2: Nur an Männer geraten, die komischerweise nur was Körperliches mit mir wollen und nie irgendwie eine intime Bindung oder so mit mir eingehen wollten. Ja, ich gehe zwar auch auf Dates und so, aber bin nie an irgendwelche guten Männer, sag ich jetzt mal, geraten.
3: Also ich würde mal davon ausgehen, dass dein Beziehungskompass ein bisschen anders kalibriert ist, dass du solche Männer treffsicher raussuchst, die sagen, okay, ich will mich eigentlich nicht binden, ich will unverbindlich bleiben. Und da gilt es, seine Werte nochmal zu überprüfen beim Daten. Ne? Das heißt, ich würde mir ein bisschen mehr Zeit nehmen beim Daten, dass ich sage, hey, muss alles nicht so schnell gehen. Wir lernen uns erstmal ein bisschen kennen und ich schaue, wie viel der Mann investieren will. Es gibt eine Theorie in der Psychologie, die nennt sich Commitment and Consistency. Je mehr ich rein investiere, desto mehr Wert hat eine Sache für mich. Und das Zweite ist, dass ich meine Beziehungsstandards nochmal aufleben lasse, wenn ich mich schon auf mein Gefühl nicht verlassen kann. Ist er emotional bezogen? Meldet er sich regelmäßig? Spricht er schlecht über vergangene Beziehungen und über vergangene Ex-Partnerinnen? Das ist immer eine geile Frage beim ersten Date. Hey, was hast du aus deiner letzten Beziehung gelernt? Und die meisten verraten sich da, oh, dass die Kacke war und so. Ja. Und dann war schon so.
0: Das ist vorbei direkt, ja.
3: Danke fürs selber aussortieren.
0: Das ist so. Mehr von Lukas Klaschinski seht ihr auf unserer Instagram-Seite @energy_de.
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0: Rein geht's mit uns in den Montagvormittag. Schön, dass ihr da seid. Hi, ich bin's, Felina. Und wir starten hier durch, haben nämlich in den 10 Hits am Stück gleich die aktuelle Single von Michael Schulte in guten 10 Minuten. Und jetzt Gentlemen zusammen mit Michael Patrick Kelly.
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Boah, episches Ding zum Start in die Woche, oder? Ihr hört Energy und wir machen hier sofort weiter für euch gleich mit einem eurer absoluten Lieblingshits. Shakira zusammen mit Burner Boy, die hört ihr zum Beispiel auch in unserem Energy Afrobeat Stream. 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Mit dabei dann eben auch Shakira und Burner Boy, die habe ich hier auch gleich für euch. Und jetzt die neue von Michael Schulte, Cover You.

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5: Mit Ole, hi. Die Suche nach dem angeblichen Puma bei Erding geht weiter, jetzt sogar mit Unterstützung einer Pferdestaffel. Die Reiter kommen im Naturschutzgebiet auch an Stellen, die zu Fuß oder mit Fahrzeugen schwer erreichbar sind. Neue Spuren oder weitere Sichtungen gibt's bisher aber nicht. Im Einsatz waren vorher schon Polizisten, Drohnen, ein Hubschrauber und Spürhunde.
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6: Im Studio Colin Mock. Bärbel Baas tritt als SPD-Chefin und Bundesarbeitsministerin zurück. Sie begründet das mit dem kürzlichen Tod ihrer Stieftochter, aber auch mit öffentlichen Angriffen aus den Reihen der Union. Neuer Arbeitsminister wird der ehemalige rheinland-pfälzische Ministerpräsident Alexander Schweitzer. Wie geht's weiter mit der CDU? Die Frage steht nach Wahlschlappen, schlechten Umfragewerten und nicht zuletzt auch Kritik an Kanzler Merz seit längerem im Raum. Die Parteispitzen beraten auch heute nochmal bei einem Krisentreffen über den weiteren Kurs. Das Bundesverfassungsgericht beschäftigt sich heute und morgen mit der Erbschaftssteuer. Also die Frage, wie viel Geld muss man zahlen, wenn man etwas erbt? Es geht etwa darum, ob die aktuellen Regeln fair sind, zum Beispiel für Kinder oder Menschen, die eine Firma erben. Bayern, Baden-Württemberg und Hessen verlieren durch die Umverteilung von Steuergeld deutlich an Einnahmen pro Kopf. Das zeigt eine Studie des Instituts der deutschen Wirtschaft, schreibt die Rheinische Post. Besonders profitieren Bremen und die ostdeutschen Länder. Bayern liegt nach der Umverteilung sogar hinter dem Saarland.
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5: Aktuell haben wir nur Stop-and-Go auf dem mittleren Ring.
3: Blitzer.
5: Die Leni hat einen entdeckt in Leim auf der Mitterfeldstraße. Außerdem stehen noch welche in Ramersdorf auf der Balan, in der Isarvorstadt auf der Fraunhofer, in Freimann auf dem Föhringer Ring und in der Ludwigsvorstadt auf der Kapuzinerstraße. Wenn ihr auch noch einen Blitzer gesehen habt, ruft kurz durch oder schreibt eine WhatsApp. Die Nummer ist die 089 93 3 93
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5: Wir haben es eine Woche nach dem Wiesn-Closing. Ich hoffe, ihr seid alle wieder gesund. Und damit das so bleibt, können wir alle in unserer Mittagspause mal einen Spaziergang machen und ein bisschen Vitamin D tanken. Wir haben ganz viel Sonne heute bei maximal 14 Grad. Ich werde hier auch gleich mal so ein bisschen ums Schwabinger Tor spazieren gehen. Morgen sieht es dann nämlich nicht mehr ganz so sonnig aus. Da wird es zwar ein bisschen wärmer mit 17 Grad, dafür aber deutlich bewölkter und es kann mal regnen.

0: von euch schon im Weihnachtsfeeling? Ich muss ganz ehrlich sagen, bei mir nö. Aber gibt ja Leute, die es richtig abfeiern. Jakob von Energy am Morgen.
1: Weil auch überall schon Weihnachtszeug rumsteht.
0: Ist ja so.
1: Ja, und das ist kein Zufall. Nein, diese Woche geht's wirklich schon los mit dem ersten Wintermarkt in Deutschland. Mhm. Hey, es ist das Winterdorf Bayreuth in Franken, in Bayern. Ja. Jedes Jahr, dass sie super früh dabei sind. Und klar, es wird ja irgendwo Fans geben, gerade in Bayreuth wahrscheinlich, die dann sagen, ja klar, gönne ich mir jeden Tag.
0: Sonst würden sie es ja nicht machen.
1: Genau, sonst würden sie es nicht machen, weil auch vor Halloween noch. Das ist ja das Allerverrückteste. Weil ja, es gibt viele Wintermärkte, die machen dann zu Halloween auf oder dann erst ab November, einen Tag später. Aber wirklich jetzt schon Mitte Oktober, das ist crazy.
0: Also da muss ich auch sagen, ich bin da auch mehr Herbstmädchen als Weihnachtself so. Also ich bräuchte es jetzt persönlich nicht, aber weißt du was? Es könnte mir nicht egaler sein, ob das Ding auf ist oder zu. Wenn es Leute glücklich macht, wenn es der letzte kleine Funken Hoffnung ist, den Sie jetzt in Ihrem Vorweihnachtsherbst erleben wollen, dann bitteschön.
1: Und Temperaturen passen auch zum Glühwein.
0: So, mittlerweile geht alles.
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1: Der mittlere Ring ist gut voll. Da haben wir gerade Stop and Go an mehreren Stellen.
0: Blitzer.
1: Da stehen welche in Karlsfeld auf der Münchner Straße, in Leim auf der Helmpart, in Hadern auf der Würmtal und in Obersendling auf der Murnauer Straße. Wenn ihr auch noch einen Blitzer gesehen habt, dann ruft kurz durch oder schreibt eine WhatsApp unter der 93 3 93
0: 3. Wetter.
1: Einen richtig goldenen Herbsttag bekommen wir heute. Perfekt, wenn ihr noch irgendwie in der Innenstadt ein bisschen was erledigen müsst oder vielleicht auch noch ein bisschen Gartenarbeit heute ansteht. 14 Grad haben wir heute mit ganz, ganz viel Sonne. Morgen wird es dann ein bisschen ungemütlicher mit deutlich mehr Wolken und auch Regen. Dafür aber ein bisschen wärmer mit 17 Grad.
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Musiker mit Maske auf. Das ist wirklich ein Ding, ehrlich gesagt, für Männer. Ich kenne das gar nicht von Frauen. Aber jedenfalls, es gibt ein DJ-Kollektiv, Glockenbach. Und da hat die Person, die auflegt, immer eine Maske auf. Jetzt haben sie neulich gepostet irgendwie, guck mal, Reveal, das bin ich ohne Maske. Und hat sich darunter versteckt, einfach Callum Scott. Er ist es nicht. Er ist nicht der, der auflegt. Aber er ist die Person, die gemeinsam mit Glockenbach jetzt eine Kollabo draußen hat. Collide, hören wir bei Energy immer die besten.

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1: Fantastischen Montagvormittag. Ich bin's, Felina. Hi, die 10 Hits am Stück laufen hier und bringen euch so ein bisschen durch den Tag. Und da habe ich gleich für euch die aktuelle Single von Ray in guten 10 Minuten. Jetzt Teddy Swims.

0: Dass hier nicht ganz kurz die Welt implodiert ist, als sich Energy Megastars Zara Larsson und Ray auf dem roten Teppich getroffen haben und das hier gesungen wurde?
1: No, like, yeah, like, I, you know, this is like the best artist in the world.
2: I would like to get to know you, baby.
1: She said, I'll sing me on my own song.
3: No, shut up.
1: Okay.
3: You look acting gorgeous.
2: Make it happen, girls.
0: Super süßer Girls-Moment. Ray und Zara Larsson treffen sich, machen sich gegenseitig Komplimente, singen gegenseitig ihre Songs miteinander und sagen, lass uns bitte nachher auf jeden Fall quatschen. Du bist so, so cool. Du bist so eine coole Künstlerin. Und ja, seitdem warten wir auf eine Kollabo von den beiden. Aber gut, bis dahin hören wir uns Ray zusammen mit ihren Schwestern an. Ist auch sehr schön. Emma, Absolutely Joy bei Energy. 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

0: hatte eine Zeit lang eingerissene Mundwinkel, klar. Und ich hatte so weiße Flecken auf meinen Fingernägeln. Und dann habe ich Zinktabletten genommen und dann ist es weggegangen.
1: Eingerissene Mundwinkel.
0: Boah, das
1: und
0: ist
1: vor allem, du sagst
0: unangenehm.
1: Eine Zeit lang. Was heißt eine Zeit lang? 3 Jahre lang oder was?
0: Nee, immer mal wieder so über ein paar Monate. Dann habe ich Zinkletten, heißen die, mit Himbeergeschmack aus der Apotheke
1: so
0: bekommen. Und dann sind die nicht mehr eingerissen. Das haben so viele. Meldet euch mal, wenn ihr eingerissene Mundwinkel habt.
1: Ein ganzes Altersheim geht Richtung Telefon. Wir freuen uns.

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3: Mit Ole, hallo. Heute ist Bayerischer Präventionstag. Da geht es darum, gesund zu bleiben und Krankheiten möglichst früh zu erkennen. Auch die Apotheken bei uns in der City machen mit. Dort könnt ihr euch zum Beispiel zur Ernährung und Medikamenten beraten lassen, Blutdruck und Blutzucker messen lassen oder euch rund ums Impfen informieren. Die Idee dahinter: Risiken früh erkennen und zeigen, wie wir im Alltag gesünder leben können.
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4: Im Studio Colin Mock. Bärbel Baas macht Schluss mit der Spitzenpolitik. Sie tritt als SPD-Chefin und Bundesarbeitsministerin zurück und begründet das mit einem Todesfall in der Familie. Gleichzeitig prangert Baas öffentliche Angriffe auch von der Union an. Nachfolger als Arbeitsminister soll der Ex-Ministerpräsident von Rheinland-Pfalz Alexander Schweizer sein. Bei einer Krisensitzung bespricht die CDU-Parteispitze auch heute nochmal den weiteren Weg. Problemfelder gibt es genug. Maue Wahlergebnisse, schlechte Umfragewerte für Partei und Kanzler und stockende Reformen in der Regierung. Verwirrung um eine Teilwaffenruhe im Ukraine-Krieg. Laut US-Präsident Trump sollen sich beide Seiten darauf geeinigt haben, nicht mehr auf die Energieinfrastruktur zielen zu wollen. In Kiew weiß man davon allerdings nichts. Und laut Präsident Zelensky hat Russland erneut ein Kraftwerk angegriffen. Als erster britischer Regierungschef hat Premier Burnham bestätigt, dass Russland sich damals beim Brexit-Referendum eingemischt hat. Er sagt, das anzusprechen helfe den Wählern in Deutschland und Frankreich zu verstehen, dass politische Entwicklungen gezielt von Russland angestoßen würden.
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3: Seid ein bisschen vorsichtiger auf der A92 Richtung Deggendorf zwischen Freising-Mitte und Freising-Ost. Da steht aktuell ein defektes Fahrzeug auf der linken Spur.
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3: Da stehen welche in der Isar-Vorstadt auf der Fraunhofer Straße, in Freimann auf dem Föhringer Ring, in der Ludwigsvorstadt auf der Kapuzinerstraße und in Oberschleißheim auf der Dachauer Straße. Habt ihr auch noch einen Blitzer gesehen, dann ruft kurz durch oder schreibt eine WhatsApp. Die Nummer ist die 93 3.
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3: Für mich beginnt wettermäßig jetzt die Zeit der Suppen und Eintöpfe. Vielleicht habt ihr ja für die Mittagspause noch ein bisschen was von gestern mit. Wenn nicht, könnt ihr beruhigt rausgehen und noch was zu essen holen. Bleibt heute trocken mit viel Sonne und 14 Grad hier in München. Morgen dann ein bisschen wärmer mit 17 Grad, dafür aber auch mehr Wolken und vielleicht ein bisschen Regen.

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9: Passt ein bisschen auf der A92 Richtung Deggendorf. Zwischen Freising-Mitte und Freising-Ost steht aktuell ein defektes Fahrzeug auf der linken Spur. Und dann entfällt heute die Linie 28 bei der Tram wegen Fahrzeugausfällen.
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9: Achtet ein kleines bisschen mehr auf euer Tempolimit in Hadern auf der Würmtalstraße, in Karlsfeld auf der Münchner, in Obersendling auf der Murnauer und in Leim auf der Helmpertstraße. Habt ihr auch noch einen Blitzer gesehen, dann ruft kurz durch oder schreibt eine WhatsApp. Die Nummer ist die 93 3.
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0: Heute haben wir wirklich einen Nonplusultra-Herbsttag, zumindest was die Sonne angeht. Die ist nämlich den ganzen Tag am Start. Nur ein bisschen kühl ist es bei 14 Grad. Ich habe hier auf der Leopoldstraße schon ein paar Leute mit dicker Winterjacke gesehen. Von den Temperaturen her wird es morgen ein bisschen besser mit 17 Grad maximal. Dafür kriegen wir morgen aber nicht ganz so viel Sonne und es kann auch mal regnen.
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Werde ich für immer verknüpfen, diesen Song, mit dem Film Miss Undercover mit Sandra Bullock, die sich in so eine Misswahl, in so eine Schönheitsköniginnenwahl mit einschleust als FBI-Agent. Und das hier war nämlich der Soundtrack Bossen, One in a Million, jetzt für euch bei Energy.

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1: Mittendrin seid ihr hier im Montag und auch mittendrin in den 10 Hits am Stück. Wir haben es ganz genau 12 Uhr. Ich bin's, Felina. Hi, und wir machen gleich weiter mit der aktuellen Single von Malik Harris in guten 10 Minuten. Und jetzt

Gratwanderung. Ihr hört einer Jimmy Bus 9 Hits. Und ja, als eine Person, die ihren Job sehr, sehr liebt, muss ich sagen, es ist natürlich immer auch eine Aufgabe aufzupassen, dass man das nicht irgendwann runterarbeitet, was man so zu tun hat. Vielleicht kennt ihr das Gefühl. Und auch Malik Harris sagt, ja, Musik ist sein Beruf, aber ihm ist es so wichtig, die Leidenschaft dafür auch immer zu behalten. Und er kriegt es ganz gut hin, oder? Easy, seine neue Single, klingt fantastisch. Hören wir uns jetzt hier an bei Energy, immer die besten neuen Hits.

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12: Mit Ole, hi. Wir müssen uns wieder auf neue Baustellen einstellen. In mehreren Tunneln, darunter der

0: Brudermühl, Candid und Altstadtringtunnel wird nachts zwischen 22 und 5 Uhr gearbeitet. Ihr werdet dann über die Straßen oberhalb umgeleitet. Auch auf anderen Straßen kann es enger werden, zum Beispiel auf der Dietlindenstraße, der Engel-Schalkinger und der Ruprechtstraße. Plant also lieber ein bisschen mehr Zeit ein.
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2: Im Studio Colin Mock. Bärbel Baas tritt als SPD-Chefin und Bundesarbeitsministerin zurück. Sie begründet das mit dem kürzlichen Tod ihrer Stieftochter, aber auch mit öffentlichen Angriffen aus den Reihen der Union. Neuer Arbeitsminister wird der ehemalige rheinland-pfälzische Ministerpräsident Alexander Schweitzer. Die aktuellen Regeln zur Erbschaftssteuer kommen auf den Prüfstand. Das Bundesverfassungsgericht beschäftigt sich heute und morgen damit. Es geht generell um die Frage, ob die Regeln aktuell fair sind, etwa mit Blick auf Freibeträge und regionale Unterschiede. Ein Urteil wird aber noch nicht erwartet. Wie geht's weiter mit der CDU? Die Frage steht nach Wahlschlappen, schlechten Umfragewerten und nicht zuletzt auch Kritik an Kanzler Merz seit längerem im Raum. Die Parteispitzen beraten auch heute nochmal bei einem Krisentreffen über den weiteren Kurs. Die Suche nach dem vermeintlichen Puma bei München geht weiter. Jetzt ist die Polizei auch mit einer Reiterstaffel im Moos nahe des Flughafens unterwegs. Zu Fuß, mit Hunden, im Hubschrauber oder mit Drohnen hatte man bislang keinen Erfolg. Ein Jäger hatte das Tier letzte Woche gefilmt, seitdem fehlt davon jede Spur.
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0: Wir haben die A9 Richtung München in Höhe des Kreuz Nord, da gab es einen Unfall. Und nochmal die A9, diesmal Richtung Nürnberg zwischen dem Kreuz Neufahren und Pfaffenhofen, da haben wir aktuell Stau.
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0: Die Lena hat einen gesehen in Obermenzing auf der Verdi-Straße. Außerdem stehen welche in Leim auf der Mitterfeld, in Ramersdorf auf der Barlan und in der Isarvorstadt auf der Fraunhofer Straße. Habt ihr auch noch einen Blitzer gesehen, macht's wie Lena, ruft kurz durch oder schreibt uns eine WhatsApp unter der 089 93 3 93
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0: Wir haben es eine Woche nach dem Wiesn-Closing. Ich hoffe, ihr seid alle wieder gesund. Und damit das so bleibt, können wir alle in unserer Mittagspause mal einen Spaziergang machen und ein bisschen Vitamin D tanken. Wir haben ganz viel Sonne heute bei maximal 14 Grad. Ich werde ja auch gleich mal so ein bisschen ums Schwabinger Tor spazieren gehen. Morgen sieht es dann nämlich nicht mehr ganz so sonnig aus. Da wird es zwar ein bisschen wärmer mit 17 Grad, dafür aber deutlich bewölkter und es kann mal regnen.

0: Wir haben einen Gewinner und zwar aus dieser Top 3 hier. Susanne Daubner.
1: Crash Out. 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Rage Bait.
0: Energy ist an bei euch. Immer die besten neuen Hits. Das Jugendwort des Jahres wurde gekürt. Ja, komm, ja. Von Energy am Morgen. Es ist ein Thema für Nachrichtensprecher. Du bist einer. Los geht's.
2: Es ist Rage Bait. So.
0: Wow.
2: Also wirklich Dinge oder Aussagen treffen, die andere Leute so richtig auf die Palme bringen. Mhm. Ja, und finde auch, dass das dieses Mal wirklich passt. Aber muss auch sagen, alle drei Begriffe haben dieses Mal wirklich gepasst.
0: Fand ich auch.
2: Dass die auch benutzt werden. Und sieht man auch an der Abstimmung. Es war nämlich alles sehr, sehr nah beieinander. Also es wurde für viele ähnlich abgestimmt. Am Ende, wie gesagt, Rage Bait ganz vorne gewesen. Aber auch Peak und Crash Out haben relativ viele Punkte bekommen. Ja, und ganz ehrlich, so kann es doch mit dem Jugendwort des Jahres weitergehen. Weil wir brauchen nichts, was irgendwie niemand benutzt im Alltag. Das wäre ja doof.
0: Ja, also es ist wirklich krass, dass wir uns da entwickelt haben von diesen krass ausgedachten Worten
2: ja. Zu
0: wirklich eine Top 3 mit Worten, die wir alle benutzen.
2: Können wir gerne die nächsten Jahre auch so weiterführen.
0: Ja, finde ich gut.
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4: Passt ein bisschen auf der A9 Richtung München in Höhe Kreuz Nord, da gab es einen Unfall. Und ein bisschen mehr Zeit einplanen müsst ihr in der Gegenrichtung, die A9 Richtung Nürnberg. Zwischen dem Kreuz Neufahren und Pfaffenhofen haben wir da gerade Stau.
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4: Da stehen welche in Ramersdorf auf der Balanstraße, in Leim auf der Mitterfeld, in Obermenzing auf der Verdistraße und in Oberschleißheim auf der Dachauer Straße. Habt ihr auch noch einen Blitzer gesehen, ruft kurz durch, schreibt eine WhatsApp, die Nummer ist die 089 93 3 93
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4: Einen richtig goldenen Herbsttag bekommen wir heute. Perfekt, wenn ihr noch irgendwie in der Innenstadt ein bisschen was erledigen müsst oder vielleicht auch noch ein bisschen Gartenarbeit heute ansteht. 14 Grad haben wir heute mit ganz, ganz viel Sonne. Morgen wird es dann ein bisschen ungemütlicher mit deutlich mehr Wolken und auch Regen. Dafür aber ein bisschen wärmer mit 17 Grad.
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Jetzt geht's langsam los, dass man immer wieder hört, oh, wird aber jetzt auch echt früher dunkel, ne? Und auch echt spät hell mittlerweile. Merkt man jetzt richtig, dass die Tage kürzer werden. Und deswegen beten wir jetzt jeden Funken Sonne, den wir irgendwie noch abkriegen, an. Zusammen mit Moss Kena bei Energy und die besten neuen Hits. Der sagt nämlich auch, Worshipping the Sun. Genau das ist unser Plan für heute und die Woche.

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1: Mittagspause auf den Montag. Das heißt, ihr seid montagsmittags Päuschenmäuschen. Sag's nur, ich bin's, Felina. Hi, wir haben's 13 Uhr und gleich geht's hier für euch weiter in so guten 10 Minuten mit Oliver Heldens und seiner aktuellen Single. Und jetzt Topic zusammen mit Becky G.
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Sau. Musikindustrie, Musikbusiness, teilweise ein ganz schön hartes Haifischbecken, glaube ich. Das macht nicht immer Spaß, da rumzuschwimmen. Aber Energy Star DJ Oliver Heldens sagt, naja, wisst ihr was? Also manchmal ist auch einfach wichtig, Teamgeist zu beweisen, denn wir sind ja alle hier für die Musik. Wir sind alle hier, um irgendwie eine gute Zeit zu haben. Und eigentlich können wir uns was dafür abgucken für unseren eigenen Job und unsere eigene Firma. Wir ziehen ja eigentlich doch alle am selben Strang, oder? A-E-I-O-U, Oliver Heldens, jetzt für euch bei Energy. 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

0: eine Zeit lang eingerissene Mundwinkel, klar. 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
0: ist vor allem,
1: du sagst
0: unangenehm.
1: Eine Zeit lang. Was heißt eine Zeit lang? 3 Jahre lang oder was?
0: 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Dann habe ich Zinkletten, heißen die, mit Himbeergeschmack aus der Apotheke so bekommen. Und dann sind die nicht mehr eingerissen. Das haben so viele. Meldet euch mal, wenn ihr eingerissene Mundwinkel habt.
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4: Mit Ole, hi. Die Suche nach dem angeblichen Puma bei Erding geht weiter, jetzt sogar mit Unterstützung einer Pferdestaffel. Die Reiter kommen im Naturschutzgebiet auch an Stellen, die zu Fuß oder mit Fahrzeugen schwer erreichbar sind. Neue Spuren oder weitere Sichtungen gibt's bisher aber nicht. Im Einsatz waren vorher schon Polizisten, Drohnen, ein Hubschrauber und Spürhunde.
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5: Im Studio Colin Mock. Bärbel Baas macht Schluss mit der Spitzenpolitik. Sie tritt als SPD-Chefin und Bundesarbeitsministerin zurück und begründet das auch mit öffentlichen Angriffen der Union. Nachfolger als Arbeitsminister soll der Ex-Ministerpräsident von Rheinland-Pfalz Alexander Schweizer werden. Ein SPD-Parteitag entscheidet zum Jahreswechsel dann über die gesamte Parteispitze. Ein Brief losschicken kostet in Deutschland bald wohl über 1 Euro. Die Bundesnetzagentur erlaubt der Deutschen Post ab kommenden Jahr, die Portokosten um bis zu 20% zu erhöhen. Ein Standardbrief würde dann 1,14 Euro kosten. Auch Pakete dürften spürbar teurer werden. Als erster britischer Regierungschef hat Premier Burnham bestätigt, dass Russland sich damals beim Brexit-Referendum eingemischt hat. Er sagt, das anzusprechen helfe den Wählern in Deutschland und Frankreich zu verstehen, dass politische Entwicklungen gezielt von Russland angestoßen würden. Die Ente kommt zurück, und zwar als E-Auto. Citroën hat die Neuauflage des Kultautos jetzt zum ersten Mal der Öffentlichkeit präsentiert. Auf den Markt kommen soll die E-Ente 2028 und dann weniger als 15.000 Euro kosten.
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4: Passt ein bisschen auf der A8 Richtung München zwischen Sulzimus und Dachau-Fürstenfeldbruck. Da hat eine LKW teilweise seine Ladung verloren und da liegt jetzt eine Betonplatte. Und ein bisschen aufpassen müsst ihr auch auf der A9 Richtung München in Höhe Kreuz Nord. Da gab es einen Unfall.
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4: Da stehen welche in der Isar-Vorstadt auf der Fraunhofer Straße, in Freimann auf dem Föhringer Ring, in der Ludwigs-Vorstadt auf der Kapuzinerstraße und in Oberschleißheim auf der Dachauer Straße. Habt ihr auch noch einen Blitzer gesehen, dann ruft kurz durch oder schreibt eine WhatsApp. Die Nummer ist die 93 3 93
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4: Für mich beginnt wettermäßig jetzt die Zeit der Suppen und Eintöpfe. Vielleicht habt ihr ja für die Mittagspause noch ein bisschen was von gestern mit. Wenn nicht, könnt ihr beruhigt rausgehen und noch was zu essen holen. Bleibt heute trocken mit viel Sonne und 14 Grad hier in München. Morgen dann ein bisschen wärmer mit 17 Grad, dafür aber auch mehr Wolken und vielleicht ein bisschen Regen.

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5: Da habe ich einmal eine Meldung von der A8 Richtung München zwischen Sulzemoos und Dachau-Fürstenfeldbruck. Da hat ein LKW teilweise seine Ladung verloren und da liegt jetzt eine Betonplatte auf der Fahrbahn. Und noch eine Meldung von der A9 Richtung München in Höhe Kreuz Nord. Da gab es einen Unfall.
0: Blitzer.
5: Achtet ein kleines bisschen mehr auf euer Tempolimit in Hadern auf der Würmtalstraße, in Karlsfeld auf der Münchner, in Obersendling auf der Murnauer und in Leim auf der Helmpertstraße. Habt ihr auch noch einen Blitzer gesehen? Dann ruft kurz durch oder schreibt eine WhatsApp. Die Nummer ist die 93 3 93
0: 3. Wetter.
5: Heute haben wir wirklich einen Nonplusultra-Herbsttag, zumindest was die Sonne angeht. Die ist nämlich den ganzen Tag am Start. Nur ein bisschen kühl ist es bei 14 Grad. Ich habe hier auf der Leopoldstraße schon ein paar Leute mit dicker Winterjacke gesehen. Von den Temperaturen her wird es morgen ein bisschen besser mit 17 Grad maximal. Dafür kriegen wir morgen aber nicht ganz so viel Sonne und es kann auch mal regnen.
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NHL-Spielen einfach die amerikanische Nationalhymne gesungen, was ja immer so voll die Ehre ist und auch ein bisschen schwer zu singen ist und so. Und sie hat es einfach so krass gemacht. Ihr Papa hat da eine richtige Karriere für sie draus gebaut, mittlerweile einfach unfassbar viele Alben rausgebracht. Unfassbare Stimme. Life goes on.

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2: Ist es 14 Uhr auf Montagnachmittag, machen wir hier weiter in den 10 jetzt am Stück mit der aktuellen Single von Ray Dalton, gleich in guten 10 Minuten jetzt Tiffany Harris und ich bin's, Felina. Hi.
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drops out. Er ist unfassbar gut im Tennis. Er hat sehr lange in einem Gospelchor gesungen und er liebt Bingo, also das Spiel Bingo einfach. Die Rede ist von Energy Star Ray Dalton. Er macht zum Glück auch großartige Popmusik. Die können wir uns jetzt hier im Radio anhören bei Energy. Immer die besten neuen Hits. Seine aktuelle Single, Go That High.

gibt es morgen Breakfast at Tiffany's. Erkennt ihr den noch? Ein Film, einen Song und unser Dienstagmorgen. Hier gibt es Frühstück mit dieser Tiffany.

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11: Mit Ole, hallo. Heute ist Bayerischer Präventionstag. Da geht's darum, gesund zu bleiben und Krankheiten möglichst früh zu erkennen. Auch die Apotheken bei uns in der City machen mit. Dort könnt ihr euch zum Beispiel zur Ernährung und Medikamenten beraten lassen, Blutdruck und Blutzucker messen lassen oder euch rund ums Impfen informieren. Die Idee dahinter: Risiken früh erkennen und zeigen, wie wir im Alltag gesünder leben können.
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12: Im Studio Colin Mock. Bärbel Baas macht Schluss mit der Spitzenpolitik. Sie tritt als SPD-Chefin und Bundesarbeitsministerin zurück und begründet das auch mit öffentlichen Angriffen der Union. Nachfolger als Arbeitsminister soll der Ex-Ministerpräsident von Rheinland-Pfalz Alexander Schweizer werden. Ein SPD-Parteitag entscheidet zum Jahreswechsel dann über die gesamte Parteispitze. Ein Brief losschicken kostet in Deutschland bald wohl über 1 Euro. Die Bundesnetzagentur erlaubt der Deutschen Post ab kommenden Jahr, die Portokosten um bis zu 20% zu erhöhen. Ein Standardbrief würde dann 1,14 Euro kosten. Auch Pakete dürften spürbar teurer werden. Als erster britischer Regierungschef hat Premier Burnham bestätigt, dass Russland sich damals beim Brexit-Referendum eingemischt hat. Er sagt, das anzusprechen helfe den Wählern in Deutschland und Frankreich zu verstehen, dass politische Entwicklungen gezielt von Russland angestoßen würden. Die Ente kommt zurück, und zwar als E-Auto. Citroën hat die Neuauflage des Kultautos jetzt zum ersten Mal der Öffentlichkeit präsentiert. Auf den Markt kommen soll die

0: Ende 2028 und dann weniger als 15.000 Euro kosten.
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2: Jetzt gerade habt ihr freie Fahrt.
1: Blitzer.
2: Fuß vom Gas heißt es in Freimann, auf dem Föhringer Ring, in der Ludwigsvorstadt auf der Kapuzinerstraße, in Oberschleißheim auf der Dachauer und in Obersendling auf der Murnauer Straße. Habt ihr auch noch einen Blitzer gesehen? Ruft kurz durch oder schreibt uns eine WhatsApp unter der 089 93 3 93 3.
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2: Die zweite Hälfte des Arbeitstages ist für euch hoffentlich schon angebrochen. Wettermäßig heute wirklich perfekt, um noch mal ein bisschen rauszugehen am Feierabend. Wir haben nämlich ganz viel Sonne bei maximal 14 Grad. Morgen dann deutlich mehr Wolken bei 17 Grad und vielleicht auch Regen hier in München.

0: Wir starten hier wieder eure 10 Hits am Stück mit Run from the sun like Dracula, Tame Impala und Jenny. Oder auch Taylor Swift mit dabei. Und die haben alle was gemeinsam, sind nämlich alle nominiert für
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13: Ihr kommt aktuell gut durch. Ich habe keine Meldung für euch.
14: Blitzer.
13: Bisschen langsamer fahren solltet ihr in Hadern auf der Würmtalstraße, in Karlsfeld auf der Münchner, in Obersendling auf der Murnauer und in der Ludwigsvorstadt auf der Kapuzinerstraße. Wenn ihr auch noch einen gesehen habt, dann ruft kurz durch oder schreibt eine WhatsApp unter der 089 93 3 93 3.
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13: Ganz viel Sonne und 14 Grad haben wir aktuell und der strahlend blaue Himmel, der bleibt auch bis heute Abend. Perfektes Wetter, um den Balkon so langsam mal Herbst- und Winter-ready zu machen oder vielleicht auch die Reifen am Auto zu wechseln, sind ja noch in der Phase O bis O gerade, also Ostern bis Oktober. Das Ganze vielleicht auch lieber heute Nachmittag machen. Morgen wird es zwar wärmer mit 17 Grad, dafür aber auch bewölkter und es kann auch mal regnen hier in München.
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und Lukas, zwei Brüder, die schon immer zusammen Musik gemacht haben, auf die ein oder andere Art und Weise. Auf jeden Fall stand immer ein Klavier im Wohnzimmer und Papa war Musiklehrer, hat gesagt, tobt euch ruhig aus. Und dann haben sie erst ein bisschen deutsche Musik gemacht, waren unter anderem bei The Voice of Germany, sind da aber gar nicht mal so weit gekommen, haben dann später angefangen auf Englisch zu singen und das war der große Durchbruch. Fastboy, jetzt für euch mit Music Sounds bei Energy, immer die besten neuen Hits.

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1: Genießt den Sonnenschein, Leute. Gleich hört ihr Clean Bandit mit Company. Jetzt erstmal Jüste, turn the lights off.

So schönes Wetter bei uns in der City. Genießt so ein bisschen die Sonne. Und jetzt habe ich für euch Clean Bandit, die 2014 mit Rather Be ihren ganz großen Durchbruch haben. Hier sind sie mit Company bei Energy.

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2: Mit Ole, hi. Wir müssen uns wieder auf neue Baustellen einstellen. In mehreren Tunneln, darunter der Brudermühl-, Candid- und Altstadtringtunnel, wird nachts zwischen 22 und 5 Uhr gearbeitet. Ihr werdet dann über die Straßen oberhalb umgeleitet. Auch auf anderen Straßen kann es enger werden, zum Beispiel auf der Dietlindenstraße, der Engel-Schalkinger und der Ruprechtstraße. Plant also lieber ein bisschen mehr Zeit ein.
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3: Mit Gisa Weber. Guten Tag. Bärbel Baas macht Schluss mit der Spitzenpolitik. Sie tritt als SPD-Chefin und Bundesarbeitsministerin zurück und begründet das auch mit öffentlichen Angriffen der Union. Nachfolger als Arbeitsminister soll Ex-Ministerpräsident Alexander Schweizer sein. Ein SPD-Parteitag entscheidet zum Jahreswechsel über die gesamte Parteispitze. Die Stromsteuersenkung für alle soll kommen. Das hat Kanzler Merz nach dem CDU-Krisengipfel angekündigt. Die CDU will sich dafür einsetzen, dass im Haushalt Spielräume genutzt werden, um die Stromsteuer in Deutschland auf das europäische Minimum zu senken. Verwirrung um eine Teilwaffenruhe im Ukraine-Krieg. Laut US-Präsident Trump sollen sich beide Seiten darauf geeinigt haben, nicht mehr auf die Energieinfrastruktur zielen zu wollen. In Kiew weiß man davon allerdings nichts. Und laut Präsident Zelensky hat Russland erneut ein Kraftwerk angegriffen. Die US-Ökonomen Michael Woodford und Robert E. Hall haben den Wirtschaftsnobelpreis gewonnen. Mit ihren Berechnungsgrundlagen lassen sich wirtschaftliche Schwankungen besser abfedern. Staaten und Zentralbanken weltweit nutzen heute ihre Modelle.
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4: Wir schauen auf die Startstraße 2342 München Richtung Unterschleißheim zwischen Vaganerstraße und Georg-Zech-Allee. Ein großer Unfall. Hier staut es sich total und der Ring, der ist mal wieder zu.
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4: Annette, danke schön fürs Melden. Auf der A9 auf Höhe Allershausen Richtung München. Hier wird geblitzt. Außerdem auf der von Karstraße und Würmtalstraße. Danke, Michi. Seht ihr was? Dann ruft einfach durch 089 93 3 93 3.
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4: Mittags habe ich eine Runde gedreht, Leute. Und die Farben der Bäume sind gerade so schön, ich kann es euch nur raten. Nutzt das Wetter aus. Aktuell 14 Grad, Sonne satt. Morgen wird es dann so ein bisschen wolkig bei 17 Grad. Genauso dann am Mittwoch. Und jetzt habe ich für euch Cat's Eye mit Animal bei Energy. Immer die besten und Hits. Hallo!

0: So schön, dass ihr mit dabei seid. Ihr seid bei Energy mit den besten an Hits.
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0: Es ist Anfang der Woche, es ist Montag. Der ein oder andere denkt sich, oh nee, die komplette Woche steht noch bevor. Deswegen würde ich jetzt sagen, wir machen so einen kleinen Relax-Kurs. Ihr schließt mal kurz die Augen, wenn ihr könnt. Und denkt einfach, ihr seid im Urlaub. Das Meer rauscht. Ihr seid am Strand. Habt auf jeden Fall einen schönen Cocktail in der Hand. Und im Hintergrund kommt plötzlich diese Musik.

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3: So, ihr Lieben, wir schauen direkt auf die A8 Richtung Salzburg. Zwischen Perlach und Neubiberg, hier liegen Metallteile auf der Fahrbahn. A96 Richtung Lindau, in der Ausfahrt Germering Süd, ein großer Unfall, auch hier Stau pur. Ein Blick auf die Startstraße 2342 München Richtung Unterschleißheim zwischen Faganerstraße und Georg-Zech-Allee, ein großer Unfall, auch hier Stau und Stop-and-Go wie immer auf dem Ring.
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3: Annette und Dragan, Dankeschön fürs Melden auf der A9 auf Höhe Allershausen Richtung München. Hier wird geblitzt, Offenbachstraße in Pasing und Untermenzing von Karstraße. Danke, Sandy. Seht ihr was? Ruft einfach durch 089 93 3 93
2: 3. 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
3: Ja, wettermäßig auf jeden Fall heute bombastisch und ein richtig perfekter goldener Herbsttag. Aktuell 14 Grad, es bleibt heute trocken. Morgen dann ein Mix aus Sonne und Wolken bei 17 Grad und der Mittwoch, der wird grau.

So schön, dass ihr mit dabei seid. Am Freitag ist Freya Ridings bei uns in der Tonhalle und ihr dürft umsonst hin. Und ihr werdet auch hingeschattelt. Wie das alles zusammenpasst, klickt euch jetzt rein auf energy.de. Hier ist Sunrise Avenue bei Energy. 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
0: Gleich für euren Nachmittag Nico Santos mit Classic. Jetzt erstmal am Start Flo mit Leak It.

So schön, dass ihr mit dabei seid. Ich war schon ein paar Mal auf Mallorca und wisst ihr, wie oft ich am Ballermann war? 0,0. Zero. Er ist dort aufgewachsen, war bisher nur einmal. Nico Santos, hier ist er mit Classic bei Energy.

0: Nice, dass ihr mit am Start seid. Hier ist Energy.
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1: Jetzt eine kurze Pause, dann für euch die News und danach super viel Musik.
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10: Mit Ole, hi. Die Suche nach dem angeblichen Puma bei Erding geht weiter, jetzt sogar mit Unterstützung einer Pferdestaffel. Die Reiter kommen im Naturschutzgebiet auch an Stellen, die zu Fuß oder mit Fahrzeugen schwer erreichbar sind. Neue Spuren oder weitere Sichtungen gibt's bisher aber nicht. Im Einsatz waren vorher schon Polizisten, Drohnen, ein Hubschrauber und Spürhunde.
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11: Mit Gisa Weber. Guten Tag. Bärbel Baas tritt als SPD-Chefin und Bundesarbeitsministerin zurück. Sie begründet das mit dem kürzlichen Tod ihrer Stieftochter, aber auch mit öffentlichen Angriffen aus den Reihen der Union. Neuer Arbeitsminister soll Ex-Ministerpräsident Alexander Schweizer werden. Über den SPD-Vorsitz entscheidet um den Jahreswechsel ein Parteitag. Nun also doch, die CDU will die Stromsteuer für alle auf das europäische Minimum senken. Im Haushalt sollen gewisse Spielräume durch das gute Wirtschaftswachstum genutzt werden, um die Menschen schnell zu entlasten, sagte Kanzler Merz. Einen konkreten Zeitplan nannte er aber nicht. Das Bundesverfassungsgericht beschäftigt sich heute und morgen mit der Erbschaftssteuer. Also der Frage, wie viel Geld muss man zahlen, wenn man etwas erbt? Es geht etwa darum, ob die aktuellen Regeln fair sind, zum Beispiel für Kinder oder Menschen, die eine Firma erben. In Mecklenburg-Vorpommern sind die Koalitionsverhandlungen für eine mögliche Landesregierung gestartet. Die SPD von Ministerpräsidentin Schwesig will mit Grünen und Linken zusammenfinden. Die AfD war bei der Landtagswahl letzten Monat stärkste Kraft geworden, findet aber keinen Partner.
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12: So, ihr Lieben, wir schauen auf die A8 Salzburg Richtung München. Zwischen Fraßdorf und Rosenheim 6 Kilometer Stau und Stop and Go wie immer auf der Donnersberger Brücke. Der Ring ist mal wieder zu, wir kennen's alle.
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12: Paolo Ciaobello, dankeschön fürs Melden. Es wird geblitzt und zwar in Pasing auf der Offenbachstraße, 30er Zone und von Karrstraße unter Menzing. Danke Michi, seht ihr was? Ruft einfach durch 089 93 3 93 3.
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12: Einfach nur Sonnenbrillenwetter. Goldener Herbst, aktuell 14 Grad. Es ist super sonnig bei uns in der City. Nutzt das Wetter aus, weil morgen wird es dann so ein bisschen trüb. Grau in Grau bei 17 Grad. Mittwoch gleiches Wetter und am Donnerstag ist es zurück. Die Sonne. Jetzt für euch Gentleman der Energy.

0: Schön, dass ihr mit dabei seid. Ihr seid bei Energy mit den besten und Hits.
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1: So, ihr Lieben, wir schauen auf die A8 Salzburg Richtung München zwischen Fraßdorf und Rosenheim. Hier 6 Kilometer Stau. Stop and Go wie immer auf dem Ring. Und der Brudermühltunnel und Kandetunnel sind jeweils von 12. Oktober 22 Uhr bis 5 Uhr früh vollständig gesperrt. Und zwar sind Wartungsarbeiten dort.
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1: Geblitzt wird in Untermenzing von Karstraße. Danke Timmy fürs Anrufen in Pasing-Offenbachstraße. Danke Ralf, 30er-Zone und auf der A9 auf Höhe Allershausen Richtung München. Danke Annette. Seht ihr was? Ruft einfach durch 089 93 3 93 3.
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1: Ja, wettermäßig werden wir auf jeden Fall richtig schön heute verwöhnt oder immer noch so sonnig bei uns in der City. Aktuell 14 Grad, morgen 17 Grad mit vielen Wolken. Genauso dann am Mittwoch.
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Oktober gelten beim Nymphenburger Schlosspark die Winteröffnungszeiten und jetzt werden langsam schon die Figuren und auch die Brunnen abgedeckt. Falls ihr die nochmal sehen wollt, dann unbedingt vorbeischauen. Jetzt zu euch Glockenbach und Colm Scott. Ihr seid bei Energy, immer die

0: Wir sind mittendrin in den 10 jetzt am Stück.
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Nochmal ein bisschen fleißig sein und dann geht's rein in den Feierabend. So viele Stars haben ihre Karriere auf YouTube begonnen. Auch er, ja, hat erstmal Coversongs hochgeladen. Ich rede von Michael Schulte und hier ist er mit Cover You.

0: So, ihr Lieben, jetzt wird gespielt. Ihr seid bei Energy immer die Besten und Hits.
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0: Einfach mal so richtig lecker brunchen gehen in ein entspanntes, schönes Café. Und zwar das Tillow Coffee. Ja, da könnt ihr Kaffee trinken. 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Und eine, die jetzt 100 Euro gewinnen will, ist die liebe Jule. Hallo.
2: Hallo.
0: Was liebst denn du am Herbst so?
2: Einen schönen Herbstspaziergang mit den bunten Blättern finde ich richtig gemütlich irgendwie.
0: Ich lieb's auch. Und wir zocken jetzt eine Runde Stadtland Energy. Bist du ready?
2: Ja.
0: Z. Wir spielen mit Z wie Zacharias. Eine Stadt mit Z.
2: Zürich.
0: Mhm. Ein Land.
2: Oh. Weiter.
0: Ein Tier.
2: Das Zebra.
0: Mhm. Damit verbringst du gerne Zeit.
2: Weiter.
0: Eine Pflanze.
2: Weiter.
0: Ein Körperteil.
2: Weiter.
0: Oh, Jule, das waren 1, 2, 3 richtige.
2: Sehr gut.
0: Ich drück die Däumchen.
2: Dankeschön.
0: Und auch ihr könnt mit mir Stadtland Energy zocken. Ruft jetzt durch 089
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0: Jetzt eine ganz kurze Pause, Leute, dann die News und danach wieder viel Musik.
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4: Mit Ole, hi. Wir müssen uns wieder auf neue Baustellen einstellen. In mehreren Tunneln, darunter der Brudermühl-, Candid- und Altstadtringtunnel, wird nachts zwischen 22 und 5 Uhr gearbeitet. Ihr werdet dann über die Straßen oberhalb umgeleitet. Auch auf anderen Straßen kann es enger werden, zum Beispiel auf der Dietlindenstraße, der Engel-Schalkinger und der Ruprechtstraße. Plant also lieber ein bisschen mehr Zeit ein.
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5: Mit Gisa Weber. Guten Tag. Bärbel Baas macht Schluss mit der Spitzenpolitik. Sie tritt als SPD-Chefin und Bundesarbeitsministerin zurück und begründet das auch mit öffentlichen Angriffen der Union. Nachfolger als Arbeitsminister soll Ex-Ministerpräsident Alexander Schweizer sein. Ein SPD-Parteitag entscheidet zum Jahreswechsel über die gesamte Parteispitze. Die Stromsteuersenkung für alle soll kommen. Das hat Kanzler Merz nach dem CDU-Krisengipfel angekündigt. Die CDU will sich dafür einsetzen, dass im Haushalt Spielräume genutzt werden, um die Stromsteuer in Deutschland auf das europäische Minimum zu senken. Eine Briefmarke wird in Deutschland wohl bald deutlich über 1 Euro kosten. Die Post hat die Erlaubnis von der Bundesnetzagentur bekommen, die Portokosten für Briefe und Pakete um bis zu 20% zu erhöhen. Für einen Standardbrief wären dann 1,14 € fällig. Die US-Ökonomen Michael Woodford und Robert E. Hall haben den Wirtschaftsnobelpreis gewonnen. Mit ihren Berechnungsgrundlagen lassen sich wirtschaftliche Schwankungen besser abfedern. Staaten und Zentralbanken weltweit nutzen heute ihre Modelle.
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6: So, ihr Lieben, wir schauen direkt auf die A9 München Richtung Nürnberg zwischen Frankfurter Ring und Freimann. Ein großer Unfall auf dem Standstreifen. Hier staut es sich total. A99 Westumfahrung Richtung Lindau zwischen Neuherberg und Dreigallach. 8 Kilometer Stau und Stop in Gobi immer auf dem Ring. Wir kennen's alle.
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6: Lisa, danke schön fürs Melden. In Pasing, Offenbachstraße, 30er-Zone wird geblitzt. Außerdem unter Menzing von Karrstraße und auf der A9 auf Höhe Allershausen Richtung München. Danke, Hanna. Kommt irgendwas dazu? Ruft einfach durch. 089 93 3 93
2: 3. 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
6: Spazieren gehen an der Isar, mein Tipp für heute Abend. Aktuell 13 Grad, immer noch voll sonnig bei uns in der City. Morgen 17 Grad, da sind einige Wolken mit dabei, genauso dann am Mittwoch. Und jetzt habe ich für euch Jennifer Lopez, Save Me Tonight bei Energy. Über die besten neuen Hits zusammen mit David.

0: So schön, dass ihr mit dabei seid. Ihr seid bei Energy mit den besten und Hits. Letztes Jahr hat sie einen TikTok Award für Entertainment Creator of the Year gewonnen. Ich rede von Gisem. Sie ist Creatorin und beschäftigt sich mit Popkulturphänomenen und viel mehr. Jetzt ist es soweit. Sie hat ein neues Buch rausgehauen. Um was es darin geht, hat sie uns verraten.
1: Ich finde, dass Popkultur gar keine Ablenkung ist von wichtigen Dingen, sondern dass es uns eigentlich erzählt, was wir als Gesellschaft wichtig finden. Und ich wollte Popkultur und Gossip endlich so die Ernsthaftigkeit geben, die wir anderen Kulturformen ja irgendwie selbstverständlich zugestehen. Das heißt, man kriegt jetzt 16 Essays über eine Ariana, Miley Cyrus, Britney Spears, BTS, Haftbefehl. Aber die Stars sind der Einstieg und nicht das eigentliche Thema.
0: Klingt auf jeden Fall voll interessant. Und genau mit diesem Buch geht's auf große Tour und macht einen Stopp hier bei uns in der City. Und

0: war am Donnerstag. Ja, was uns da erwartet, hat sie uns natürlich verraten.
1: Also natürlich werde ich vorlesen aus meinem Buch. Es gibt private Aufnahmen, private Videos von ja, meinen ersten Konzerten, wie ich als Teenagerin wirklich absolut verrückt war auf dem Weg zum One Direction Konzert. Wir werden diskutieren über Stars, über Musik, über gesellschaftlich auch sehr, sehr tiefe Themen. Und es wird eigentlich eine große Gossip-Session mit ganz vielen Leuten, die gute Laune haben, hoffentlich.
0: Da bin ich mir sicher. Ihr könnt immer noch mit dabei sein. Diesen Donnerstag im Gasteig HP8. Tickets gibt's online.
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0: Super viel los auf dem Mittleren Ring. Außerdem eine Sperrung, und zwar einmal des Brudermühl- und Kandertunnels von heute von 22 Uhr nachts bis 5 Uhr früh, und zwar wegen Wartungsarbeiten.
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0: Geblitzt wird auf der Offenbach von K- und Würmtalstraße. Kommt irgendwas dazu, ruft einfach durch. 089 93 3 93
6: 3. Wetter.
0: Das Wetter von heute absolut okay. Morgen 17 Grad mit vielen Wolken. Am Mittwoch gleiches Wetter und am Donnerstag wieder viel Sonne.
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0: Gleich für euch Malik Harris mit Easy. Jetzt erstmal Animal. Hier sind Cat's Eye.

schön, dass ihr mit dabei seid. Vor ein paar Jahren habe ich Malik Harris persönlich kennengelernt. Und ich muss wirklich sagen, das ist ein richtiger Buddy. So ein richtig netter Kerl. Und hier ist er für euren Feierabend. Malik Harris mit Easy bei Energy. Immer die besten und jetzt hier ist eure Sunny.

0: dabei seid, Leute. Hier ist eure Sunny. Ihr seid bei Energy.
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2: Ich hatte eine Zeit lang eingerissene Mundwinkel, klar. Und ich hatte so weiße Flecken auf meinen Fingernägeln. Und dann habe ich Zinktabletten genommen und dann ist es weggegangen.
3: Eingerissene Mundwinkel.
2: Boah, das
3: und
2: ist
3: vor allem,
2: richtig
3: du sagst
2: unangenehm.
3: Eine Zeit lang. Was heißt eine Zeit lang? 3 Jahre lang oder was?
2: Nee, immer mal wieder so über ein paar Monate. Dann habe ich Zinkletten, heißen die, mit Himbeergeschmack aus der Apotheke
3: so
2: bekommen. Und dann sind die nicht mehr eingerissen. Das haben so viele. Meldet euch mal, wenn ihr eingerissene Mundwinkel habt.
3: Ein ganzes Altersheim geht Richtung Telefon. 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

0: mit Ole. Hi. Die Suche nach dem angeblichen Puma bei Erding geht weiter, jetzt sogar mit Unterstützung einer Pferdestaffel. Die Reiter kommen im Naturschutzgebiet auch an Stellen, die zu Fuß oder mit Fahrzeugen schwer erreichbar sind. Neue Spuren oder weitere Sichtungen gibt's bisher aber nicht. Im Einsatz waren vorher schon Polizisten, Drohnen, ein Hubschrauber und Spürhunde.
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2: Mit Gisa Weber, guten Abend. Bärbel Baas tritt als SPD-Chefin und Bundesarbeitsministerin zurück. Sie begründet das mit dem Kürzungsprozess.

0: Den Tod ihrer Stieftochter, aber auch mit öffentlichen Angriffen aus den Reihen der Union. Neuer Arbeitsminister soll Ex-Ministerpräsident Alexander Schweizer werden. Über den SPD-Vorsitz entscheidet um den Jahreswechsel ein Parteitag. Nun also doch, die CDU will die Stromsteuer für alle auf das europäische Minimum senken. Im Haushalt sollen gewisse Spielräume durch das gute Wirtschaftswachstum genutzt werden, um die Menschen schnell zu entlasten, sagte Kanzler Merz. Einen konkreten Zeitplan nannte er aber nicht. Das Briefporto in Deutschland steigt wohl auf über 1 Euro. Die Bundesnetzagentur erlaubt der Deutschen Post, ab dem kommenden Jahr die Portokosten um bis zu 20% zu erhöhen. Ein Standardbrief würde dann 1,14 Euro kosten. Auch Pakete dürften spürbar teurer werden. Der Wirtschaftsnobelpreis geht in diesem Jahr an die beiden US-Ökonomen Michael Woodford und Robert E. Hall. Das hat das Komitee in Stockholm bekannt gegeben. Die beiden haben Theorien entwickelt, mit denen Regierungen und Zentralbanken wirtschaftliche Schwankungen besser abfedern können.
1: Verkehr.
2: Auf der Donnersberger Brücke ist ganz viel los und der Ring ist mal wieder zu. Es staut sich.
1: Blitzer.
2: Geblitzt wird auf der Würmtal-Schliersee und von Karstraße. Außerdem frisch reingekommen in Pasing-Offenbach-Straße. Danke Tim fürs Anrufen. Seht ihr was? Ruft durch 089 93 3 93
1: 3. Wetter.
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2: Das Wetter von heute auf jeden Fall richtig schön. Morgen 17 Grad mit vielen Wolken. Genauso dann trüb am Mittwoch.

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0: Verkehr.
1: Sehr viel los auf der Donnersberger Brücke. Dann, Leute, habt auf dem Schirm, wegen Wartungsarbeiten ist einmal eine Sperrung des Brudermühltunnels und des Kanditunnels von heute bis Donnerstag zwischen 22 Uhr bis 5 Uhr früh.
0: Blitzer.
1: Geblitzt wird auf der Schlierseestraße. Danke Sina fürs Anrufen. Außerdem auf der Offenbach von K- und Würmtalstraße. Seht ihr noch irgendwas? Ruft einfach durch. 089 93 3 93 3.
0: Wetter.
1: Ja, das Wetter von heute voll schön. Morgen 17 Grad mit vielen Wolken. Und am Mittwoch bleibt's gleich.
0: Anna.

0: So schön, dass ihr mit dabei seid. Teddy Swims habe ich schon mal live erlebt auf der Bühne. Und ich sag's euch, Leute, der kommt auf die Bühne, singt einen Ton an und schon Gänsehaut pur. Hier ist er mit Perfect Man bei Energy. 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
1: Worshipping the Sun, hört ihr gleich von Moschina. Jetzt erstmal DJ Goya, Michiko.

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1: Hallo, hier ist Gentleman.
2: And here is Michael Patrick Kelly.
1: Und ihr hört jetzt unseren gemeinsamen Song
2: Wildfire hier auf Energy.

Rein geht's in den Feierabend. Worshipping the Sun hört ihr jetzt von Moskena. Ihr seid bei Energy immer die besten und Hits. So schön, dass ihr mit dabei seid.

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0: Mit Ole, hi. Wir müssen uns wieder auf neue Baustellen einstellen. In mehreren Tunneln, darunter der Brudermühl-, Candid- und Altstadtringtunnel, wird nachts zwischen 22 und 5 Uhr gearbeitet. Ihr werdet dann über die Straßen oberhalb umgeleitet. Auch auf anderen Straßen kann es enger werden, zum Beispiel auf der Dietlindenstraße, der Engel-Schalkinger und der Ruprechtstraße. Plant also lieber ein bisschen mehr Zeit ein.
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2: Mit Gisa Weber, guten Abend. Bärbel Baas macht Schluss mit der Spitzenpolitik. Sie tritt als SPD-Chefin und Bundesarbeitsministerin zurück und begründet das auch mit öffentlichen Angriffen der Union. Nachfolger als Arbeitsminister soll Ex-Ministerpräsident Alexander Schweizer sein. Ein SPD-Parteitag entscheidet zum Jahreswechsel über die gesamte Parteispitze. Nun also doch, die CDU will die Stromsteuer für alle auf das europäische Minimum senken. Im Haushalt sollen gewisse Spielräume durch das gute Wirtschaftswachstum genutzt werden, um die Menschen schnell zu entlasten, sagte Kanzler Merz. Einen konkreten Zeitplan nannte er aber nicht. Die aktuellen

0: Regeln zur Erbschaftssteuer kommen auf den Prüfstand. Das Bundesverfassungsgericht beschäftigt sich bis morgen damit. Es geht generell um die Frage, ob die Regeln fair sind, etwa mit Blick auf Freibeträge und regionale Unterschiede. Ein Urteil wird noch nicht erwartet. Eine Briefmarke wird in Deutschland wohl bald deutlich über 1 Euro kosten. Die Post hat die Erlaubnis von der Bundesnetzagentur bekommen, die Portokosten für Briefe und Pakete um bis zu 20% zu erhöhen. Für einen Standardbrief wären dann 1,14 € fällig.
1: Verkehr.
2: Super viel los auf der Donnersberger Brücke und der Ring ist mal wieder zu. Wir kennen's alle.
1: Blitzer.
2: 1, 2, 3 Blitzer. Einmal auf der Offenbachstraße, Dreiskerzone von Karstraße unter Menzing und Würmtalstraße. Danke, Michael. Seht ihr was? Ruft durch. 089 93 3 93
1: 3. Wetter.
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2: Ja, das Wetter von heute auf jeden Fall richtig schön. Geht auf jeden Fall nochmal spazieren. Morgen wird's dann grau in grau bei 17 Grad, genauso dann am Mittwoch.

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0: Es ist Anfang der Woche, es ist Montag. Der ein oder andere denkt sich, oh nee, die komplette Woche steht noch bevor. Deswegen würde ich jetzt sagen, wir machen so einen kleinen Relax-Kurs. Ihr schließt mal kurz die Augen, wenn ihr könnt, und denkt einfach, ihr seid im Urlaub. Das Meer rauscht. Ihr seid am Strand. Habt auf jeden Fall einen schönen Cocktail in der Hand. Und im Hintergrund kommt plötzlich diese Musik.

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0: Verkehr.
1: Super viel los auf dem Mittleren Ring. Außerdem eine Sperrung und zwar einmal des Brudermühl- und Kandetunnels von heute von 22 Uhr nachts bis 5 Uhr früh und zwar wegen Wartungsarbeiten.
0: Blitzer.
1: Geblitzt wird auf der Offenbach von K- und Würmtalstraße. Kommt irgendwas dazu, ruft einfach durch. 089 93 3 93
0: 3. Wetter.
1: Das Wetter von heute absolut okay. Morgen 17 Grad mit vielen Wolken. Am Mittwoch gleiches Wetter und am Donnerstag wieder 4.

So schön, dass ihr mit dabei seid. Ab dem 16. Oktober gelten beim Nymphenburger Schlosspark die Winteröffnungszeiten. Heißt, die Figuren und Brunnen werden jetzt schon langsam eingepackt. Wollt ihr die nochmal sehen live? Dann geht auf jeden Fall die nächsten Tage dorthin. Jetzt für euch Capital Cities bei Energy. Servus, Leute!

Um 20 Uhr an diesem Montag. Seit Wochen sind die Lebkuchen in unseren Supermärkten. Der Herbst, der stellt sich ein. Aber dennoch schicken wir euch dieses Jahr nochmal in den Sommer. Und zwar auf unsere Kosten inklusive Stars zum Anfassen. Wie ihr da hinkommt nach Südfrankreich, erkläre ich euch nach zwei Songs. Den Anfang macht Tiffany Harris mit immer den besten neuen Hits.

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Ray Dalton hören wir jetzt hier bei Energy. Ich bin Julian an diesem Montag. Ray Dalton hat auch schon musikalisch drei Leben gelebt, war ganz früher Gospelchor-Sänger, sehr erfolgreich. Dann hat er für Macklemore Musik geschrieben und mittlerweile seit 6, 7 Jahren selbst in erster Reihe erfolgreich. Go That High, so heißt der neue Song. 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

0: Immer die besten neuen Hits hier bei Energy, an dem eure For You-Page voll ist mit Tagesschausprecherin Susanne Daubner, die alle Rage baitet. Warum das so ist, das erkläre ich euch nach zwei Songs.
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0: Seit 2008 gibt es das Jugendwort des Jahres und ich bin sicher, dass es damals eingeführt worden, damit Susanne Daubners Rente einfach sicher ist.
1: Wer immer noch Skinny Jeans trägt, hat die Kontrolle über sein Leben verloren. Trinkt ihr ernsthaft noch Pumpkin Spice Latte? Timmy hätte gerettet werden können.
0: Timmy hätte gerettet werden können, ist mein absoluter Favorite. Rage Bait vom Feinsten von Susanne Daubner. Das ist ja auch das Jugendwort des Jahres, Rage Bait. Und wenn ihr wissen wollt, wie der Soundtrack der Jugend klingt, dann haben wir Folgendes für euch.
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0: Haben wir im Angebot zum Beispiel Energy TikTok und das klingt so.

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Das ist kein Ragebait, das ist ein Versprechen.

0: Immer die besten neuen Hits hört euch hier bei Energy an diesem Montagabend. Ich bin Julian und gleich hören wir die Sugar Babes, die den Hype des 90er-Zugs auch voll mitnehmen und auf den jetzt nochmal aufgesprungen sind. Mit Ghost, außerdem Olivia Dean mit So Easy to Fall in Love. Macht gleich den Anfang.
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Energy Sun bei euch an diesem Montagabend. Ich bin Julian, freue mich sehr, dass ihr mit dabei seid. Jetzt mit den Sugar Babes, auch so eine Band aus den 90er Jahren, die jetzt wieder voll da sind. Eint die Sugar Babes ja mit Take That, aber eben auch den Backstreet Boys, die jetzt alle wieder so ihren zweiten Frühling der Karriere erleben. Ghost, so heißt der aktuelle Song der Sugar Babes in Originalbesetzung mit immer.

um 21 Uhr an diesem Montag, an dem wir die Frage beantwortet haben, wie wir weniger prokrastinieren und vor allen Dingen Bindungsängste überwinden. Podcaster und Psychologe Lukas Klaschinski war nämlich heute bei uns zu Gast und hat eure Fragen beantwortet. Da schauen wir gleich nach zwei Songs auch nochmal rein. Vor jetzt Teddy Swims mit immer den besten neuen Hits.

0: jetzt. Ne? Ich fange nur 5 Minuten an mit der Aufgabe. Und meistens ist es so, dass die meisten nach 5 Minuten weitermachen. Also 80% der Leute machen nach 5 Minuten weiter. Und dann auch belohnen danach. Das heißt, dass du dir was Gutes tust. Ne? Und was Gutes tun heißt dann nicht Doomscrollen, sondern vielleicht irgendwie mit einem Freund was essen gehen, einen Spaziergang, was auch immer geil für dich ist.
1: Und Sarah hat Lukas gefragt, wie man denn Komplimente besser annehmen kann.
0: Viele Menschen leben mit diesem inneren Kritiker in der Einstellung, lieber enttäuscht zu leben, als enttäuscht zu werden. Das heißt, die Enttäuschung vorwegnehmen. Ich würde einfach mal kurz innehalten, wenn so ein Kompliment kommt und das Gefühl aushalten, weil es hat sich eine Schutzstrategie bei ihm entwickelt, die sagt so, oh nee, lieber nicht, schnell weg damit, das ist unangenehm. Und erstmal da rangehen und so sagen, yo, das ist da und es ist gut, dass du ganz lange da warst und mich geschützt hast vor großen Verletzungen, aber gleichzeitig bin ich ready für was Neues.
1: Ein wirklich ganz toller Auftritt von Podcaster und Psychologe Lukas Kaczynski heute bei uns. Geht jetzt mal auf energy.de, auf unsere Insta-Seite, da beantwortet Lukas noch ganz viele weitere Fragen, zum Beispiel auch, wie man Bindungsangst überwinden kann. Danke, Lukas, für deinen Besuch heute.

0: So, und jetzt gibt's eine kleine Therapie for free. Energy ist an bei euch an diesem Montagabend. Ich bin Julian. Und bei uns heute war Psychologe und Erfolgspodcaster Lukas Klaschinski, der eure Fragen beantwortet hat. Malte zum Beispiel wollte wissen, wie prokrastiniere ich denn weniger? Und ich sag mal, Malte hat jetzt stellvertretend für ganz viele gefragt, ne?
1: Ich würde dir immer raten, sag dir, ich mach das nur 5 Minuten.

Felix und Lukas haben wir jetzt hier bei Energy, die ihr besser kennt als Fastboy, wohnen schon seit einigen Jahren in Berlin, haben aber eine ganz enge Beziehung zu ihrem Papa in Franken und bevor es zum Festivalsommer geht, fahren sie nochmal Richtung Süden, spielen im alten Partykeller dem Papa das Set vor und wenn er das Ganze approved, wissen sie, okay, jetzt kann uns nichts mehr aufhalten. Music Sounds, Fastboy, immer die besten neuen Hits.

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Shakira und Burna Boy.

0: Immer die besten neuen Hits hört ihr hier bei NRJ. Gleich mit Adela, die ja mal Part von Cat's Eye war, die wir auch gleich hören in 30 Sekunden. 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

0: Es ist Montagabend, ihr hört Energy, ich bin Julian. Das waren drei Fakten. Ob ein vierter hinzukommt, klären wir jetzt.
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0: Mit meinem lieben Kollegen Armani, der gerade jetzt die Showtreppe runtertänzelt. Heute mit einem Lendenschutz und sonst nichts. Kommt Scott aus dem KitKat oder warum das Outfit?
2: Nee.
0: Armani, pass auf, mal lieber. Die Frage, die ich heute vielleicht dabei habe, ist folgende, die Aussage. Es gibt einen Vogel, bei dem die Männchen zur Paarungszeit in ein tiefes Loch graben, da reinfallen und dann dort auf Weibchen warten. Fakt oder Fake?
2: Also die Tierwelt macht sehr viele verrückte Sachen, aber ich glaube, so weit gehen wir nicht. Es ist ein Fake.
0: Mit Vögeln kennt er sich anscheinend nicht so gut aus. Es gibt einen Vogel, bei dem die Männer zur Paarungszeit in ein tiefes Loch fallen und graben, um da auf die Weibchen zu warten. Ist tatsächlich ein
3: Fakt,
0: mein Lieber. Das ist der Kakapo in Australien, auch ein geiler Name. Dieser große, dicke, grüne Papagei, der gar nicht fliegen kann. Und in dem Loch bummeln sich dann der andere Männchen ganz laut, damit die Weibchen sie hören. Und das machen sie jede Nacht 6 bis 8 Stunden.
2: Ja, ja. Nicht schlecht.
0: Schade, Mani, ne? Nach langer Zeit schreist deine Streak und heute hast du wieder mal falsch gelegen.
2: Wenn es um Vögel geht.
0: Eben, morgen dafür die neue Möglichkeit. Danke, Mani.
2: Ciao, ciao.

0: Das neuen Hit hört euch hier bei Energy und gleich hören wir zum allerersten Mal hier bei mir in der Sendung den ganz neuen Song von Lost Frequencies. Außerdem Taylor Swift und Calgo macht jetzt den Anfang.
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Herzlich spät geworden hier bei Energy an diesem Montagabend. Ich bin Julian, aber das Wachbleiben, es hat sich gelohnt, denn wir hören jetzt zum allerersten Mal hier bei mir in der Sendung den ganz neuen Song von Lost Frequencies. Don't Forget About Me. Lost Frequencies mischt so ein bisschen Soul in seinen EDM-Sound und macht das vor allen Dingen mit Clementine Douglas, die die Vocals übernommen hat. Aufstrebende Singer-Songwriterin aus Großbritannien. Toller Song. Hört ihn mal an. Hören wir jetzt immer die besten neuen Hits.

um 22 Uhr an diesem Montag, an dem ich sag's frei raus, immer noch richtig froh bin, diese Sendung moderieren zu dürfen, denn bald geht dieser Sendeplatz an euch durch das Energy TikTok Casting. Ihr könnt euch bewerben, um bei Energy zu moderieren. Wie das Ganze funktioniert, erzähle ich euch nach zwei Songs, vorher jetzt noch Flow mit immer den besten neuen Hits.

0: Montagabend hier bei Energy. Ich bin froh, dass ich den ersten Tag der Woche hier noch moderieren darf. Wer weiß, wie lang es noch so sein wird.
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Kapiole. Nico Santos hören wir jetzt hier bei Energy mit seinem neuen Song Classic, der gerade auch wieder zu sehen ist bei ProSieben, The Voice of Germany. Ich finde, er ist so, also ich kann gar nicht singen, ne? Aber würde ich da mitmachen und alle vier würden sich umdrehen, ich wüsste, wohin ich ginge. Nico Santos, Classic, immer die besten neuen Hits.

0: Immer die besten neuen Hits hier bei Energy. Und wir müssen gleich über ein Sportphänomen sprechen. Manuel Neuer hat zum allerersten Mal die Kickernote 6 am Wochenende bekommen, weil er wirklich katastrophal schlecht war. Und ist damit stellvertretend Anführer eines Problems, was in der Sportwelt ganz häufig auftritt, dass die absoluten Top-Athletinnen und Athleten einfach den Absprung nicht schaffen. Ich rede gleich mit meinem lieben Kollegen Armani darüber, warum das so ist. Vorher hören wir aber auch noch Kamrat mit immer den besten neuen Hits.
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0: Manuel Neuer war mehrfach der weltbeste Torhüter. Spezialisten sagen, er hat das Torwartspiel ganz neu erfunden und dennoch ist er mittlerweile 41 Jahre alt und hat sich so derartig zwei Böcke geliefert am Wochenende gegen Augsburg, sodass die Bayern nur 2-2 gespielt haben, unter anderem den Fehler zum schnellsten Bundesliga-Tor aller Zeiten. Und damit ist Manuel Neuer nicht alleine. Es gibt so viele riesige Sportstars, die den Absprung einfach nicht geschafft haben. Wir schauen in Tennissport, Federer, Nadal, wirklich bis zum Umfallen gespielt. Djokovic spielt immer noch. Bei mir ist mein lieber Kollege Armani. Armani, du bist der riesen Basketball-Fan und spielst auch selbst professionell. LeBron James.
1: Nee, den können wir da nicht mit reinnehmen. Können wir nicht. 41 Jahre alt, spielt immer noch auf einem Top-Niveau. Nicht auf dem Niveau, was er gespielt hat, aber immer noch ein Top-Niveau. Deswegen okay. Kobe oder Michael Jordan, gerne.
0: Kobe, Michael Jordan, gut. LeBron spielt immer noch.
1: Das ist die Ausnahme.
0: Ist aber genau, immer noch auf einem hohen Niveau, ist eine Ausnahme. Wie erklärst du dir das, dass manche, die von diesem süßen Nektar der Unbesiegbarkeit gekostet haben, den einfach nicht mehr weggeben können?
1: Ich glaube, es ist schwer einzusehen. Mhm. Wenn du irgendwann in einem bestimmten Alter bist und du spielst gegen Leute, die haben dich gesehen beim Aufwachsen, du hast alles gewonnen, die sind eigentlich, kann es ja gar nicht sein.
0: Ja.
1: Dass die das dann übernehmen. Ich glaube, es ist auch, du musst ja ein bestimmtes Ego haben, wenn du so gut bist. Und ich glaube, das steht dir dann in dem Moment dann aber auch wieder im Weg.
0: Mhm. Und, spannend, oder? Weil es eint ja wirklich so viele, also auch so die Williams-Schwestern im Tennis, ne? Und
1: Stefan Raab,
0: genau, Thomas. Ja, aber du lachst, Thomas Gottschalk.
1: Ist so.
0: Die waren top und können dann einfach
1: nicht loslassen. Du musst wissen, wann Schluss ist, aber es ist nicht so einfach, glaube ich.
0: Ach, schade. Vielleicht fallen euch auch noch ein paar Beispiele ein, wo er sagt, boah, die habe ich so verehrt, schade, dass man sie immer noch im Kopf hat. Andererseits sage ich auch, wer sind wir, ne? Wir haben so lange von diesen Leistungen gezerrt, sind aufgestanden vom Fernseher, haben sie angefiebert, unfassbare Leistungen erbracht, dann haben sie vielleicht auch den Kredit, noch ein bisschen spielen zu dürfen und zwar so lange, wie sie wollen. Wer sind wir, lieber Mani? Wer sind wir? Aber auffallen ist es eben schon.
1: Ja, aber wir sind halt auch niemand in dem Prozess.
0: Das stimmt. Wir sind absolut niemand. Danke, Mani.

0: Immer die besten neuen Hits. Hier bei Energy Dasha war das gerade mit Austin und gleich hören wir Pedro Santos, der ein bisschen Fuego reinbringt in die britische Singer-Songwriting-Szene. Stelle ich euch gleich genauer vor. Außerdem noch Felix Jan mit Pride gleich in 30 Sekunden hier bei Energy.
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Pedro Santos hören wir jetzt hier bei Energy an diesem Montag, Montagabend, Montagnacht. Ich bin Julian. Pedro Santos, der in Portugal geboren ist, kam dann in früher Kindheit nach Großbritannien, hat da seine Jugend verlebt und hat so eine klassische Karriere hingelegt, wenn man denn so will. Corona-Zeit, Pandemie, TikTok, ging er viral. Und seitdem hat er sich festgespielt und wird jetzt selbst gecastet. Should Have Known Better heißt ein aktueller Song, immer die besten neuen Hits.

0: Julia.
1: Um 23 Uhr an diesem Montag. Lasst uns jetzt die letzte Stunde des Tages noch ganz entspannt gemeinsam ausklingen. Gleich mit Tiffany Harris. Vorher macht jetzt den Anfang noch Topic mit Becky G. Sorry Papa und immer den besten neuen Hits.

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Michael Schulte haben wir jetzt hier bei Energy spät nachts an diesem Montag. Ich bin Julian. Michael Schulte, dem, wie ich finde, immer noch ein Denkmal errichtet werden sollte in Form einer Statue, nachdem er 2018 beim ESC für Deutschland mitgemacht hat und Vierter wurde. Vierter, ganz ohne hier Stefan Raab und Chefsache, einfach er, seine Gitarre, dunkle Atmosphäre und der vierte Platz. Fantastisch. Cover You, so sein aktueller Song, immer die besten neuen Hits.

0: Tschüss.
1: Immer die besten neuen Hits hört ihr hier bei Energy. Gleich mit Take That gemeinsam mit Michael Patrick Kelly, außerdem Kamrat und Jennifer Lopez macht jetzt den Anfang.
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0: So, und jetzt gibt's eine kleine Therapie for free. Energy ist an bei euch an diesem Montagabend. Ich bin Julian. Und bei uns heute war Psychologe und Erfolgspodcaster Lukas Klaschinski, der eure Fragen beantwortet hat. Malte zum Beispiel wollte wissen, wie prokrastiniere ich denn weniger? Und ich sag mal, Malte hat jetzt stellvertretend für ganz viele gefragt, ne?
1: Ich würde dir immer raten, sag dir, ich mache das nur 5 Minuten jetzt. Ne? Ich fange nur 5 Minuten an mit der Aufgabe. Und meistens ist es so, dass die meisten nach 5 Minuten weitermachen. Also 80% der Leute machen nach 5 Minuten weiter. Mhm. Und dann auch belohnen danach. Das heißt, dass du dir was Gutes tust. Ne? Und was Gutes tun heißt dann nicht Doomscrollen, sondern vielleicht irgendwie mit einem Freund was essen gehen, einen Spaziergang, was auch immer geil für dich ist.
0: Mhm. Und Sarah hat Lukas gefragt, wie man denn Komplimente besser annehmen kann.
1: Viele Menschen leben mit diesem inneren Kritiker in der Einstellung, lieber enttäuscht zu leben, als enttäuscht zu werden. Das heißt, die Enttäuschung vorwegnehmen. Ich würde einfach mal kurz innehalten, wenn so ein Kompliment kommt und das Gefühl aushalten, weil es hat sich eine Schutzstrategie bei ihm entwickelt, die sagt so, oh nee, lieber nicht, schnell weg damit, das ist unangenehm. Und erstmal da rangehen und so sagen, yo, das ist da und das ist gut, dass du ganz lange da warst und mich geschützt hast vor großen Verletzungen. Aber gleichzeitig bin ich ready für was Neues.
0: Ein wirklich ganz toller Auftritt von Podcaster und Psychologe Lukas Klaschinski heute bei uns. Geht jetzt mal auf energy.de, auf unsere Insta-Seite. Da beantwortet Lukas noch ganz viele weitere Fragen. Zum Beispiel auch, wie man Bindungsangst überwinden kann. Danke, Lukas, für deinen Besuch heute. 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

0: Immer die besten neuen Hits. Hört euch hier bei Energy gleich mit Glockenbach für euch. Außerdem Nico Santos und Bibi Rexha macht den Anfang.
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Es ist spät geworden hier bei Energy an diesem Montag, so spät, dass ich raus bin für heute. Ich habe Feierabend. Schön, dass ihr mit dabei wart. Ihr hört mich, wenn ihr wollt, morgen wieder. Ab 20 Uhr bin ich für euch da. Bis dahin, lasst die Energy durchlaufen. Ihr macht damit nichts falsch. Ich verabschiede mich jetzt mit Glockenbach, gemeinsam mit Callum Scott und Collide und sage ciao, ich bin raus. Kommt gut durch die Nacht.

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